0: Es ist 21 Uhr.
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2: Mai, Hebräer Kapitel 10, Verse 1 bis 18. Das Gesetz brachte also nur einen Schatten des Zukünftigen und nicht die Wirklichkeit der himmlischen Güter. Die Opfer wurden Jahr für Jahr wiederholt, doch sie konnten denen, die zur Anbetung kamen, keine vollkommene Reinigung schenken. Wäre dies der Fall gewesen, dann hätte es keine Opfer mehr gegeben, denn die Opfernden wären ein für allemal gereinigt gewesen und sie hätten ein reines Gewissen. Doch das Gegenteil geschah. Die jährlichen Opfer erinnerten sie Jahr für Jahr erneut an ihre Sünden. Denn das Blut von Stieren und Böcken kann keine Sünden fortnehmen. Deshalb sprach Christus, als er in die Welt kam: Du wolltest keine Opfer und keine Gaben, doch du hast mir einen Leib gegeben. Du hattest keine Freude an Brandopfern oder an anderen Sündopfern. Da sprach ich: Sieh her, ich bin gekommen, um deinen Willen zu erfüllen, o Gott, so wie es in deinem Buch über mich geschrieben steht. Christus sagte: Du wolltest keine Opfer und keine Gaben, keine Brandopfer und keine anderen Sündopfer, noch hattest du Freude daran, obwohl sie nach dem Gesetz gefordert waren. Und er fügte hinzu: Sieh her, ich bin gekommen, um deinen Willen zu tun. Er hebt den ersten Bund auf, um den zweiten einzusetzen. Und Gott will, dass wir durch das Opfer des Leibes von Jesus Christus ein für allemal geheiligt werden. Sonst steht der Priester Tag für Tag vor dem Altar und bringt Opfer dar, die niemals Sünden wegnehmen können. Dieser hohe Priester dagegen brachte sich selbst Gott als ein Sündopfer dar, das für alle Zeit wirksam ist. Dann setzte er sich auf den höchsten Ehrenplatz an Gottes rechter Seite. Dort wartet er, bis seine Feinde zu einem Schemel unter seinen Füßen erniedrigt werden. Denn durch dieses eine Opfer hat er alle, die er heiligt, für immer vollkommen gemacht. Auch der Heilige Geist versichert uns das. Er sagt: Dies ist der neue Bund, den ich an jenem Tag mit dem Volk Israel schließen werde, spricht der Herr. Ich werde ihr Denken mit meinem Gesetz füllen und ich werde es in ihr Herz schreiben. Und er fügt hinzu: Und ich werde nie wieder an ihr Unrecht und ihre Sünden denken. Wenn Sünden vergeben worden sind, ist es nicht mehr notwendig, Opfer zu bringen.

Arbeit, Kleidung und Schmuck. Außerdem bringe ich Familiennachrichten. Im ersten Lied bekommen wir noch einmal zugesprochen, wie wertvoll wir in Gottes Augen sind. Lasst uns diese Zusage nicht nur mit dem Kopf, sondern auch mit dem Herzen wahrnehmen und akzeptieren.

Frau Linette Funk-Aslummer-Plater macht nun weiter mit ihren Ausführungen über biblische Prinzipien zum Thema Schönheit, Kleidung und Schmuck. In der vorigen Sendung hörte sie da auf, wo es darum ging, dass unsere Kleidung immer auch etwas über unser Inneres

0: aussagt. Zum Beispiel, wenn wir Kleidungsstücke mit Löchern tragen. Deshalb stellt sich die Frage, was geht in unserem Inneren vor? Welche Leere oder welche Lücke wollen wir füllen, dass wir die Aufmerksamkeit durch unsere Kleidung suchen? Und so geht der Vortrag weiter.
1: Gottes Wort fordert uns auf in Römer 12, 2, erkennt den Zeitgeist und passt euch nicht dem Zeitgeist an. So meine Art, mich zu kleiden, hat also sehr viel mit Gott zu tun und mit dem Verständnis meiner Identität. Wenn ich verstehe, wer ich bin und wie Gott mich sieht, dann werde ich auch das zum Ausdruck bringen in der Wahl meiner Kleidung. Denn meine Kleidung sendet immer stille Botschaften, die aber ganz laut wirken. Eine andere Kennzeichen uns des Zeitgeistes ist eine Gleichmacherei. So, wenn ihr mal schaut, dass wenn Männlein und Weiblein sich so kleiden, dass man kaum noch erkennt, wer ist dies denn jetzt wirklich, dann ist das auch ein Ausdruck des Zeitgeistes, wo es darum geht, alle eben gleich zu machen und nicht mehr zu unterscheiden. Und du kannst sein, was du willst. Wenn du wie ein Mann wirken willst, dann bist du halt das. Und wenn du eine Frau sein willst, dann bist du das. Das ist ganz unabhängig von deinen Chromosomen. So, das ist der Zeitgeist und die Mode, die vermittelt das. Und das ist ein Ausdruck von Perversität. Pervers bedeutet, stell dir mal vor, du ziehst dir eine Bluse, ein T-Shirt an, von der Innenseite nach außen. Und du sagst, das ist richtig. Und wenn immer jemand dich darauf hinweist und sagt, dass du hast dein T-Shirt oder deine Bluse verkehrt an, dann wirst du sagen, nein, das ist richtig, das muss so sein. Das ist pervers, wenn man etwas, das falsch ist, für richtig erklärt. Und das ist gemeint, viele lesen ja zum Beispiel in 5. Mose 22, 5 und brauchen das als Argument, dass eine Frau zum Beispiel nicht Hosen anziehen darf. Da steht geschrieben, eine Frau darf weder Männerkleidung tragen, noch darf ein Mann Frauenkleidung tragen, denn der Herr, dein Gott, verabscheut jeden, der dies tut. Das Prinzip dahinter ist Perversität. Gott bereitete sein Volk vor, er sagt, ich bin heilig, ihr sollt heilig sein. Und wenn ihr in das Land kommt, das ich euch versprochen habe, eben dieses vor der Landeinnahme, 5. Mose, ja, dann sagt er, wenn ihr in das Land kommt, da herrschen die Sitten der Kanaaniter. Passt euch diesen Sitten nicht an, weil da kleiden sich die Frauen wie Männer und Männer wie Frauen, um zu Prostitution herauszufordern, um Homosexualität zu fördern und all diese perversen Dinge, die heutzutage gang und gäbe sind. Und Gott sagt, das ist pervers. Ich verabscheue das. Das ist gemein. Und deswegen, bis auf den heutigen Tag, gilt dieses Prinzip, dass Gott das verabscheut. Gott dagegen selbst, er liebt Schmuck. Das können wir lesen in Hesekiel 16, 11 bis 4, wo es heißt, wie Gott seine Braut schmückt. Ihr könnt das ganze Kapitel lesen. Ich würde euch das empfehlen, wo im Detail beschrieben wird, wo Gott Israel als seine Braut beschreibt, wie er es aufzieht und sie wird irgendwann eine junge, hübsche Frau. Und dann heißt es da, dann legte ich dir, ich Gott, Schmuck an. Spangen für das Handgelenk, eine Kette um den Hals. Und da werden bis ins Detail viele Einzelheiten erwähnt, von Schmuck und von Kleidung bis hin zu Nahrung. Und der Ruf deiner Schönheit, die durch meinen Schmuck vollkommen wurde, ging durch die ganze Welt, spricht Jahwe, der Herr. So, da spricht nichts gegen Schönheit und Schmuck. Und ich habe mir Bilder gesucht von israelischen jüdischen Bräuten und habe gefunden, dass zum Beispiel eine jemenitische jüdische Braut sich bis auf den heutigen Tag kleidet mit einem Schmuck, der einfach unglaublich ist zu beschreiben. Das finden wir Ketten und Farben und also in jedem Detail kann man sich das ausmalen. Das, dachte ich, passt dann sehr gut zu diesem Bild, das wir hier lesen. Also das Problem ist nicht der Schmuck. Das Aber, das kommt in den nächsten Versen. Da steht, aber du wurdest so wunderschön, du warst würdig, eine Königin zu sein, aber du hast dir viel auf deine Schönheit eingebildet. Da ist das Problem. Du nutztest es aus und du hast dich jedem angeboten. Du hast Hurerei getrieben Du hast mich, Gott, nicht mehr an erster Stelle gesetzt. Und deine Schamlosigkeit übertraf alles. Da haben wir den Kern des Problems. Und wenn wir dann Hesekiel 16 weiterlesen, dann sehen wir, dass Gott allen Schmuck und alle schöne Kleidung wegnimmt. Also Schmuck wegnehmen ist eine Konsequenz von Sünde. Im Neuen Testament lesen wir, in zum Beispiel 1. Korinther 6, 19 bis 20, habt ihr etwa vergessen, dass euer Körper ein Tempel des Heiligen Geistes ist? Ja, jetzt müssen wir uns das mal ausmalen, wie dieser Tempel damals ausgesehen hat. In den besten Materialien, wunderschön, künstlerisch gestaltet, Gold, Leinen, Purpur, wertvolle Hölzer. Und das wird hier als Bild gebraucht für unseren Körper. Dann sagt es, euer Körper, da steht euer Körper, euer Leib ist ein Tempel des Heiligen Geistes. Und ihr gehört euch nicht selbst. Vergesst das nicht. Gott hat euch nämlich freigekauft. Bereitet nun Gott Ehre durch euren Körper. Das ist ganz und gar, so wie der Tempel innen und außen ein wunderschönes Kunststück war und geheiligt für Gott, so soll unser Körper innen wie außen und außen wie innen einfach zu Gottes Ehre geschmückt sein, rein sein und für ihn da sein und das alles von weitem sehen können, dass dies ein Tempel ist. Und wenn ich an Leute unserer Zeit denke, kommt mir zum Beispiel Maria Prehn in den Sinn, die mit über 60 ihre Berufung nach Afrika bekam und sie den Auftrag hatte, Kinderheime in Uganda zu machen. Und sie ging zu den Ärmsten der Armen und dann dachte sie, naja, ich werde ja nicht da meine schönen Kleider und meine Perlenkette anziehen können. Dann hat sie vom Heiligen Geist diesen Auftrag bekommen, trag deine Perlenkette, du ehrst mich damit. Und wenn du die Ärmsten der Armen besuchst, dann fühlen sie sich geehrt und sie sehen mich durch dich. Sie sagt, ich gehöre zu Gottes Bodenpersonal. Und das will ich heute zu dir und zu mir sagen. Ich und du, wir gehören zu Gottes Bodenpersonal. Sehen wir auch so aus? Verhalten wir uns auch so? Benehmen wir uns so? Deshalb, sagt Maria Prehn, ziehe ich zu Gottes Ehre auch die schönsten Kleider an und meine Perlenkette. Und das dachte ich, das ist ein sehr ermutigender Satz, den ich auch für mich zu meinem Satz machen will. Und während wir unterwegs sind, als seine Vertreter, als seine Repräsentanten, als seine Botschafter, dann halten wir die Augen auf und erkennen den Zeitgeist. Kopiert nicht den Zeitgeist. Lasst euch in keine Form pressen, sagt es da in Römer 12, Vers 2. Lebt nicht nach den Sitten und Gebräuchen dieser Zeit, sondern orientiert euch an Gottes Maßstäben. Und wenn man so durch die Jahrzehnte und Jahrhunderte schaut, was die Mode mit den Frauen gemacht hat, dann ist das einfach nur traurig und sehr viel Schmerz. Wie könnte man in jeder Epoche und in jeder Etappe sehen, wie die Frauen im Namen der Mode und im Namen der Schönheit leiden. Wenn zum Beispiel, als die Zeit war, wo die Wespentalie-Mode war, dann trugen die Frauen so enge Korsetts, dass sie kaum atmen konnten, dass Rippen gebrochen wurden, dass Organe verschoben wurden. Und das ist nicht Gottes Idee von Schönheit. Da müssen wir wissen, immer wenn es um Schönheit geht, haben wir es mit einem Widersacher zu tun, der alles dran setzt, um Schönheit zu verzerren. Und deswegen auch haben wir Frauen das so schwer. Wir haben in unserem Herzen eine Sehnsucht nach Schönheit, aber sie wird uns so verzerrt dargestellt und oft so sündhaft verzerrt. Und wenn wir sagen, Mode ist ein Spiegel von dem, was in der Gesellschaft so abläuft, also den Zeitgeist, dann können wir heute zum Beispiel auch eine Mode sehen, die so total irgendwie verunmenschlicht wird, so wie ein Roboter oder eine AI-Figur, wo du einfach keine Persönlichkeit mehr erkennst. Es ist eine Gleichmacherei. Und das zeigt zum Beispiel solche Modeerscheinung, wie sie heutzutage auf dem Laufsteg auch präsentiert wird. Eine Gleichmacherei nur im Sinne von Entmenschlichung. So, das finde ich einfach sehr traurig. Und das ist nicht Gottes Idee von Schönheit. möchte hier noch ein Zitat von Lisa Bevere reinbringen. Sie sagt, wie wir uns anziehen und der Welt präsentieren, ist eine Frage der Macht. Wir Frauen haben sehr viel Macht, auch durch die Form, wie wir uns anziehen, wie wir die Aufmerksamkeit auf uns lenken. Wenn Frauen sich provozierend anziehen, dann kommunizieren sie den Männern damit, ich bin billig, fühl dich frei, du kannst mich benutzen und wenn du fertig bist, dann wirf mich einfach weg. Das möchte ich doch uns Frauen sehr ermutigen, dass wir uns sehr bewusst sind, wie wir uns anziehen. Schön, wie ein Tempel, aber anständig, so dass es Gott ehrt. Mit Qualität. Wie Sarah. Ja, dann denken wir vielleicht auch an Verse wie 1. Petrus 3, Vers 2, denn so schmückten sich auch einst die heiligen Frauen, wie Sarah. Das Thema ist hier, worauf lenke ich den Fokus? Und da denke ich, ist 1. Timotheus 2, Vers 9 die Antwort. Ebenso will ich, sagt Paulus, dass die Frauen sich anständig kleiden. Natürlich können wir anständig kleiden jetzt füllen mit dem, was wir als anständig empfinden. Aber wenn es Gottes Kriterien erfüllt von Qualität, von Schönheit und Zurückhaltung, dass es die Scham bedeckt, dann ist das der Schmuck, der Gott gefällt. Die Aufmerksamkeit soll nicht auf aufwendige Frisuren gehen, nicht auf Gold, nicht auf Perlen, eure Kleider. Es soll nicht auffallen oder ablenken vom Wesentlichen. Wenn es ablenkt von meiner Person und wenn es ablenkt von Gott, dann ist es nicht schön. Dann ist es der Zeitgeist. Dann ist es eben dieser gefallene Geist der Schönheit oder verzerrte Schönheit, die perverse Schönheit. Aber im biblischen Sinne schmücken Frauen sich wie Sarah. Und Sarah, die war bis im hohen Alter so schön, dass Könige sie gesehen haben und sie an ihren Hof riefen. So, das kann nicht Asche und Sacktuch gewesen sein. Das geht nicht. Wie würde sie sonst gesehen worden sein? Ihr Name Sarah bedeutet Prinzessin. Sie hat sich, davon bin ich überzeugt, gekleidet und verstanden als Prinzessin. Und wenn wir Sprüche 31 lesen, dann sehen wir auch ganz klar, dass eine Frau, die weiß, wer sie ist und wer sie in Gottes Augen ist und wer Gott ist, die wird sich in Kraft und Würde kleiden. Und dann spricht es auch von Purpur und von Leinen und von Scharlach. Das sind alles die teuersten und besten Materialien, die sich nur Könige und Priester leisten konnten. So wahre Eleganz ist geistlich, eine Haltung des Herzens, die sich in unserer äußeren Erscheinung widerspiegelt. Und dann können wir unbekümmert durch den Tag gehen und auch des nächsten Tages lachen. So, wie entwickeln wir doch, das ist meine Herausforderung im Sinne dieser Brautaussprüche 31, dass wir doch diese innere Gottesfurcht entwickeln. Und dass wir Nein sagen zu perversen Modetrends, die uns auf den dreckigen Boden Satans ziehen wollen, die uns in Scham und in Missbrauch halten wollen. Nein, lasst uns unseren Körper neu als Tempel des Geistes Gottes begreifen und ihn entsprechend innerlich und äußerlich würdevoll und schön kleiden und gestalten. Damit ehren wir Gott. Und zusammengefasst verstehe ich Gottes Fashion-Prinzipien so. Es geht um Qualität, zeitlose Qualität. Es geht darum, dass ich feminin aussehe, wenn er mich als Frau geschaffen hat. Und dass ich das mit Scham, mit Schutz und Anstand zur Geltung bringe. Das ist Ausdruck königlicher Würde. Und das zeigt meine Werte. Und das zeigt, wie ich respektvoll mit mir selbst und mit dem anderen umgehe. Und ein jüdischer Theologe hat gesagt, Scham ist der Wächter des Menschenadels. Ich ermutige mich und dich, wollen wir uns mit Scham und Zucht, aber mit Qualität und Schönheit wie eine Königin, wie eine Priesterin kleiden und Gott damit die Ehre machen. Und dann, glaube ich, kommt dieser Vers zum Ausdruck. Und das ist der Vers, mit dem ich auch meine Coaching-Programme nenne, Rise with Style. Das steht dafür. Schönheit statt Asche. Freuen, ja, freuen will ich mich in dem Herrn. Jubeln soll meine Seele in meinem Gott. Denn er hat mich bekleidet mit Kleidern des Heils. Da sehe ich dieses Brautgewand. Ein wunderschönes, helles, leuchtendes, reines Kleid. Er hat mir den Mantel der Gerechtigkeit umgetan. Und wie ein Bräutigam sich nach Priesterart mit dem Kopfschmuck und wie die Braut sich mit ihrem Geschmeide schmückt. Das darfst du sein. Und das ist Gottes Gedanke für dich. Sei gesegnet und ich freue mich, dass du dabei warst und bis zum nächsten Mal.

Ein Blick in die Hörerfamilien. Am 30. April starb in der Kolonie Fohlendamm Herr Bernhard Neufeld mit 88 Jahren. Gottes tröstende Gegenwart in dieser Zeit der Trauer wünsche ich Frau Sina Neufeld und den Kindern mit ihren Familien. Frau Helga Harms von Philadelphia wurde im Alter von 89 Jahren am 1. Mai in die Ewigkeit abgerufen. Der Tochter mit ihrer Familie wünsche ich Trost von Gott und seine Nähe an jedem Tag, sowie dankbare und liebevolle Erinnerungen an die Mutter. In Philadelphia starb Frau Edith Penner am 6. Mai mit fast 81 Jahren. Herrn Erwin Penner und den Kindern mit ihren Familien spreche ich meine herzliche Anteilnahme aus und wünsche Gottes spürbare Nähe im Abschiedsschmerz. Für diese und andere trauernde Hörerfamilien habe ich das Lied ausgesucht, Glaube Gott.

Am Ende dieser Sendung sage ich Frau Linette Funk ein herzliches Dankeschön für den wertvollen Vortrag. Sie hat uns damit viele Anstöße zum weiteren Nachdenken darüber gegeben, was wir als Frauen mit unserer Kleidung, ja, mit allem, was unser Äußeres betrifft, bewirken wollen. Lasst uns Gott ehren und ihm zum Wohlgefallen leben. Ich verabschiede mich mit dem Wunsch, dass Sie in einer Woche wieder Ihren Empfänger zur Sendung Winke für Frauen einschalten werden. Bis dahin, auf Wiederhören.

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0: Rudi Duyfs redet nun zu uns. Hast du all eine Entscheidung für die Ewigkeit getroffen?
1: Willkommen zum Programm der Gede Nurecht. Hast du all eine Entscheidung für die Ewigkeit getroffen? Wir haben in 1. Mose 25, 25 bis 34 eine ganz interessante Geschichte. In der letzten Zeit haben wir uns viel mit Gnade und Gnadengeschenk beschäftigt. Von der Frau, wie uns für Wort haben wir uns entschieden. Die Entscheidung, die wir hier auf der Erde für unser Leben treffen, hat ein Ewigkeitswert, was niemals dreijährig gemerkt wird, wenn wir erst von dieser Erde Aufschied genommen haben. Und so gehen wir dann eben noch die Geschichte von Jakob und Esau, das wäre Zwillingsbrüder, aber sie wären sehr verschieden. Einmal lese ich erst 3 Maneen 11 und 12, du sagst dort, du wirst erinnert, und eier die geboren worden und nicht gödet noch schlecht das gedohne hatte, dort Gott mit seinem Wohl wieder derchheim, dort es nicht von Worte aufhängt, aber von Beröpe seinem. 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Isaac wird 20 Jahre alt, als der Junges geboren wurde. 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Und sehr einfachen und lichtelten Gedanke bringt also hier zum Ausdruck. Was nützt mir mein Geburtsrecht? Also hat hier eine Entscheidung getroffen für sein ganzes Leben. Also überlebt nicht lang. Er nahm einfach dem leichten Weg. Und eid sich sort und ging davon. 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Wenn ich und du für die Entscheidung gestalt wurde, für Jesus Christus Licht zu stehen, nehmen wir den leichten Weg, oder es uns dort entdehnt, wann Menschen uns meiden und verfolgen. 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Hier wird uns sehr klar darauf hingewiesen, dass wann wie Jesus nur folge, du nicht eine bessere Wartel abwasst. Dort kann sein, dass du eine schlechte Erfahrung mit deinen Gemeindebrüdern oder Sester oder Gemeindeleiter oder einer Kooperative gemerkt hast. Und es steht, dass du durchhandelst, mit dem oder dem zu reden, dann fängt man an, schlecht über dem Nächsten zu reden. Und so entsteht du dann eine bessere Wartel. Je schlechter wir reden, desto doller jäht wie diese bessere Wartel. Wir kämpfen, um zu uns Recht zu kommen. 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Und so ist das auch mit seinen besseren Warteln in unserem Leben. Der da wie mit Gott seinem Wut bestäuben. 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Vielleicht denkst du, ja, jeder Jeft hat auch ein Rezept. Und wenn wir an das Wut Gottes denken, du finden wir genug. Eint wird ich uns lesen wollen in Galater 5:22. So sagt das so, denn jetzt seine Frucht als Leib, Freude, Fried, Geduld, Freundlichkeit, Götje Sonne seine, Glaube, Gelindigkeit und Selbstbeherrschung. Wenn wir das Rezept anwenden wollen, verschwinden all die bessere Wartel. Und wieder lesen wir die letzte Passage im Hebräerbrief, Kapitel 12, 16 und 17. 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Wir leben von der in einer Zeit, wo uns sehr viel angeboten wird. Auf alle Ebenen. So sehr wie dann gefragt, eine Entscheidung zu treffen. Wenn du noch nicht eine Entscheidung für die Ewigkeit getroffen hast, ich möchte die Möte, die nun zu treffen, eier dort zu laut ist. Du denkst an Dinge, die das Leben sehr schwer machen. Jesus Christus ist einer der und lädt, dass du dich aufmerkst. Lade ihm an, er kann alles vergeben. Woran brücken wir überhaupt eine Vergebung? Weil wir für Gott alle schuldig sind. Und nicht bloß für Gott, auch unter uns Menschen. So leicht haben wir was gesagt und damit all unseren Nächsten verletzt. 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Und so habe ich ein Beispiel, das ich einen Tag Teuschett kriegt, und der schrieb so. In Titel lang drei schreibt nun früh folgendes Erlebnis. Gar nicht lang drei wird in unserer Church eine Botschaft von Vergebung und Versöhnung gebracht. Dort bewegt mich dort meine Erfahrung mitzuteilen, als sie von der Ehefrau, Mutter und Oma. In meinem Teenager- und Jugendalter ward ich von meinem Vater sexuell belästigt. Und nicht bloß einmal. Jede Gelegenheit ward ausgenutzt. Mit dieser Scham und Last habe ich mich dann viele, viele Jahre rumgeschleppt. Ich wie auch lang befreit, bis ich zu der Erkenntnis kam, wann ich frei werden will, muss ich loslassen und bereit sein zu vergeben. Und immer dachte ich, mein Paar musste mich fragen. Nur in langen, schweren Kampf traf ich die Entscheidung, ich will meinen Vater vergeben. Dort wir dicht bei Vatertag, dann kaufte ich eine Karte und schreibe meinem Vater einen Brief. Vater, alles, alles, was du mir angetan hast, vergebe ich dir. Willst mein Vater im Himmel mich auch vergebt haben? Und so schickte ich ihm den Kort über Pastor. Die nächste Begegnung mit meinem Vater war dann bei uns auf dem Hof. Ich red ihm die Hand und sagte, willkommen hier. Er nahm mit beiden Händen meine Hand und mit Tränen in die Augen sagte, meinst du das so? Jo, Pa, das mein ich so. Und dann fang der rechte Freiheit an, bedingungslos vergeben. So konnte ich dann erfahren, wie true Gott ist. Er hat uns als Familie gesehen und durch uns auch viele andere. Ich lud ihn in deinem Gebet, Jesus Christus, die Chance uns alle. Wir beten für die Menschen, die eine bessere Wartel haben. Du bist für alles, was uns das Leben schwer macht, um Krieg zu gehen. Schenk Mut, dass wir nicht zu stolz sind, um die alles zu bringen und uns von die ganz frei machen zu lassen. Wir beten für die Menschen, die krank sind. Schenk eine Gesundheit, wenn das dein Wille ist. Wir danken für all die, was sich entschieden haben, den Weg mit dir zu gehen. Amen.

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Möcht Gott uns helfen, richtig zu entscheiden. 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

0: Du hast eingeschaut in unser Programm Durch die Bibel. 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Hier ist weiter mit uns, Prediger Elmer Reimer.
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So als ich sehe, sehr viel von den Israeliten waren in die Tide angebracht worden, denen wurde totgemacht worden, dadurch, dass sie schlechte Entscheidungen machen. Und die mussten einen besonders schlimmen Weg leiden. Durch beide, dem König vom Süden und dann schließlich durch dem König vom Norden. Wir waren mit der Lure, aber das nächste Mal dem zu bechecken, ob er ist der, der ein Vorbild ist von dem Antichrist, der kommen wird. 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Viele von denen all sind erfüllt worden. 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Ein don't wort. Jesus redet davon und sieht, dort wann es sein muss, dann wird Gott der Himmel und die Erde wahrnehmen, um dort zu erfüllen, was er gesagt und versprochen hat. Nicht bloß dort. Jesus sagt auch, dass die Himmel und die Erde würden verschwingen, aber was er gesagt hat, wird niemals verschwingen. Die Hauptsache ist, dass Gott sein Wort feststeht. Wir können uns dort ganz und gar abverloten. Und ich hoffe, du desst dort. Nun mehr das nächste Mal, betan Gottes Segen, meine Freunde.

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27. Mai. Wie glücklich ist der, dem die Verfehlung vergeben und die Sünde zugedeckt ist. Psalm 32, Vers 1. Eine Andacht von William Karl. Versunkene Kriegszeugen. Wenn man das Wasser der Weltmeere abließe, wäre man überrascht, wie viele Schiffswracks den Meeresboden bedecken. Schätzungen gehen von über 3 Millionen Schiffswracks aus. Es gibt Weltkarten, auf denen alle bekannten Schiffsuntergänge markiert sind und die einen staunen lassen. Der Meeresgrund ist tatsächlich übersät mit gesunkenen Schiffen. Viele davon sind Kriegsschiffe, die von erbitterten Seegefechten zeugen. Das wohl berühmteste davon ist die Bismarck. Sie galt im Zweiten Weltkrieg als das kampfstärkste Schlachtschiff der Welt und sollte im Krieg der deutschen Marine gegen die britische Royal Navy den entscheidenden Vorteil bringen. Doch nach einem dramatischen Gefecht im Nordatlantik sank sie am Morgen des 27. Mai 1941. Ihr Wrack wurde 1989 in 4.800 Metern Tiefe entdeckt. Die genaue Position wird geheim gehalten, um das Wrack vor Grabräubern zu schützen. Seit vielen Jahrzehnten herrscht nun Frieden zwischen Deutschland und Großbritannien. Es herrschen gute Beziehungen über die Ländergrenzen hinweg. Nur in den Tiefen des Meeres ruhen noch stumme Zeugen des einst erbitterten Krieges zwischen beiden Nationen. So ähnlich kann es uns in unseren zwischenmenschlichen Beziehungen gehen. Wir haben vielleicht äußerlich Frieden geschlossen und die Streitigkeiten begraben. Aber wenn jemand das Wasser ablassen würde, kämen all die Verletzungen, bösen Gedanken und hasserfüllte Wut zum Vorschein. Dasselbe gilt gegenüber Gott. Von Natur aus ist jeder Mensch ein Feind Gottes. Sein Missachten der Gebote Gottes gleicht einer Kriegserklärung gegen den Allmächtigen. Was wir nun brauchen, ist ein echter Friede, und den bietet uns Gott durch Jesus Christus an. Wer an ihn glaubt, darf echte Vergebung und echte Befreiung erfahren. Frage: Sind Sie die Lasten Ihrer Vergangenheit schon endgültig losgeworden? Tipp: Der Zuspruch aus unserem Tagesvers gilt bis heute und kann eingelöst werden. Bibellese, Hesekiel Kapitel 27, Verse 25 bis 36. Die Schiffe von Tarsis waren deine Karawanen für deine Tauschware, und du wurdest mit Reichtum angefüllt und sehr herrlich im Herzen der Meere. Deine Ruderer führten dich über gewaltige Wasser, der Ostwind aber zerbrach dich im Herzen der Meere. Dein Besitz und deine Waren, deine Tauschwaren, deine Seeleute und deine Matrosen, die Ausbesserer deiner Lecks und die, die deine Tauschwaren eintauschten, und alle deine Kriegsleute, die in dir sind, und dein ganzes Aufgebot, das in deiner Mitte ist, werden ins Herz der Meere fallen am Tag deines Sturzes. Von dem lauten Geschrei deiner Matrosen werden die Weidegebiete erbeben. Und alle, die das Ruder führen, die Seeleute, alle Matrosen des Meeres, werden von ihren Schiffen herabsteigen, werden an Land bleiben und werden ihre Stimme über dich hören lassen und bitter schreien, und sie werden Staub auf ihre Köpfe werfen, sich in der Asche wälzen. Und sie werden sich deinetwegen eine Glatze scheren und sich Sacktuch umgürten und werden deinetwegen weinen in Bitterkeit der Seele mit bitterer Totenklage. Und sie werden ein Klagelied über dich erheben in ihrem Jammern und werden über dich klagen. Wer ist wie Tyrus, wie die Vernichtete mitten im Meer?

Als deine Waren von den Meeren herkamen, sättigtest du viele Völker. Mit der Menge deiner Besitztümer und deiner Tauschwaren hast du die Könige der Erde reich gemacht. Jetzt bist du zerbrochen, von den Meeren verschwunden in den Tiefen des Wassers, und deine Tauschwaren und dein ganzes Aufgebot in deiner Mitte ist gesunken. Alle Bewohner der Inseln entsetzen sich über dich, und ihren Königen stehen die Haare zu Berge, ihre Gesichter sind verstört. Die Aufkäufer unter den Völkern pfeifen über dich, zum Schrecken bist du geworden und bist dahin auf ewig.

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Sabine, ein Mädchen aus christlichem Elternhause, ist in die

Ich fasste sie so fest am Arm, dass sie sich erschrocken umwandte. Ihre Augen weiteten sich, ihr blasses Gesicht flammte auf, als sie mich erkannte. Sie versuchte sogar, sich mir zu entwinden, doch ich hielt eisern ihren Arm umklammert. »Sabine«, stieß ich atemlos hervor, »du bist schon wieder hier?« »Ja«, antwortete sie und schaute mich wie ein trotziges, ein verzagtes Kind an, das Angst vor Strafe hat. Ich konnte es dort nicht länger aushalten. Da bin ich wieder heimgefahren, sogar mit dem Zug und nach Hause. Darüber können Sie wohl nicht schelten. »Ich habe gar kein Recht, dich auszuschelten«, antwortete ich und ließ sie nicht los. »Aber dieses Dauernde nicht aushalten können, das ist wirklich fast nicht mehr auszuhalten. Das ist geradezu krankhaft bei dir.« »Sehen Sie«, trumpfte sie auf, »ich bin eben krankhaft. Ich ende noch in der Gummizelle oder im Wasser.« »Das ist auch die alte Leier. Damit höre endlich auf«, sagte ich ärgerlich. Doch als ich dann in ihr verzerrtes, blasses Gesicht sah, schämte ich mich, dass ich sie so rau behandelt hatte. »Komm mit mir in mein Haus«, lud ich sie sanft ein. »Dann erzählst du mir in Ruhe, warum du es dort nicht aushalten konntest. Es war wirklich vernünftig von dir, diesmal mit der Bahn zu fahren und zu den Eltern zurückzukehren, anstatt irgendwo durch die Welt zu gammeln.« »Gammeln«, rief Sabine entrüstet. »Nein, so weit bin ich doch noch nicht. Und so weit sind die in den Releasen auch noch nicht. Es war wohl gut, dass ich bei denen sah, wie weit herunter man kommen kann.« »Dann war es doch zu deinem Besten, dass du dorthin fuhrst«, meinte ich und fasste sie nun nicht mehr derb, als wenn ich sie verhaften wollte, sondern kameradschaftlich, mütterlich am Arm. »Komm«, wiederholte ich, »erzähle mir bei mir zu Hause, wie es dir dort erging.« Sabine folgte fügsam, ließ sich sogar recht bequem in einem Sessel nieder und sprudelte heraus. »Also schon bei der Hinreise bekam ich geradezu einen Schock. Wir haben ja von hier aus schlechte Bahnverbindungen und ich hatte, als ich aus unserem Zügle ausgestiegen war, über 2 Stunden Aufenthalt. Was sollte ich damit anfangen? Ich gab meinen Koffer zur Aufbewahrung auf und bummelte etwas durch die Stadt. Da sah ich, wie sich um einen großen schwarzen Bus mit einer knallroten Aufschrift viele Menschen drängten. Ich ging auch näher hinzu, konnte die Worte entziffern. Let it rock for releases. Release. Das interessierte mich natürlich sehr. Ich zwängte mich durch die Menge von Neugierigen noch näher heran. Ein junges Mädchen verteilte Prospekte. Als sie zu mir kam, bat ich um nähere Auskunft, was dies zu bedeuten hätte. Sie merkte mir wohl an, dass ich nicht nur aus Neugier fragte und antwortete sehr freundlich, »Release ist eine Vereinigung ehemaliger Rauschgiftsüchtiger. Wir wollen auf unsere Selbsthilfeorganisation aufmerksam machen und fahren etwa 5 Wochen durch die Bundesrepublik. Die Mittel dafür, etwa 140.000 D-Mark, brachte uns die Langspielplatte.« Let It Rock for Release, die eine Hamburger Firma herausbrachte. Wir verteilten Prospekte, diskutierten mit den Leuten, die sich um uns scharen. Wir erregten ja überall Aufsehen, finden verständnisvolle Freunde. Aber in jener Stadt erleben wir entsetzliche Szenen. Nicht allen kann der Release-Club helfen. Da kam gestern eine ehemalige Arzthelferin zu uns. Sie berichtete zögernd, sie sei tablettensüchtig, schlug täglich 50 und mehr. Ob sie durch eine Entziehungskur frei wird? Wir hoffen es. Ich wurde durch einen Schock frei. Einer meiner Freunde starb vor meinen Augen. Ein anderer hat sich die Pulsadern aufgeschnitten. Da, sie wollte noch weitersprechen, doch da ertönte dicht neben uns ein solch schriller Schrei, dass ich erschreckt zusammenfuhr. Ein Mädchen mit wirren langen Haaren hatte sich durch die Menschenmenge gedrängt, war bis zum Bus gelangt, warf sich dort auf die Knie und schrie verzweifelt wie eine Wahnsinnige, »Nehmt mich mit, helft mir doch, ich kann nicht mehr, alleine schaffe ich es nicht, ich komme vom Rauschgift nicht mehr los.« Sie schrie und schrie, wimmerte schließlich nur noch. Ich war so entsetzt. Ich fürchtete, ohnmächtig zu werden. Ich weiß nicht, wer sich meiner annahm, mich abseits führte. Erst im Wartesaal kam ich wieder richtig zu mir. Noch nicht einmal danken konnte ich denen, die mich bis hierhin gebracht, sogar meinen kleinen Koffer für mich abgeholt hatten. Ich hatte ganz verwirrt meinen Schein dafür irgendjemanden abgegeben. Ich war noch recht wackelig auf den Füßen, als ich zum Zug schritt. Aber nun war mein Entschluss erst recht fest. Ich musste zum Release-Club. Und nach langer Fahrt, nochmaligem Umsteigen, kam ich auf dem Kleinbahnhof an.
Das Haus liegt abseits von einem recht ansehnlichen Dorf und diese ehemalige Schule ist auch ansehnlich. Sie wissen ja, viele schöne, noch ziemlich neue Schulgebäude stehen jetzt leer, werden zum Verkauf angeboten oder sind schon verkauft, weil die Kinder in Bussen zur Mittelpunktschule oder Gesamtschule gefahren werden. So ein Haus war das. Gar nicht übel. Landschaftlich war die Gegend reizlos, eine weite Ebene. Ein junger Mann, natürlich mit langem Haar, holte mich an der Kleinbahn ab. Er war nicht ungepflegt und gefiel mir ganz gut. Er war so etwas wie der Leiter dieses Clubs, sofern sich die Teilnehmer leiten ließen. Zuerst ging er mit mir um das ziemlich große Gebäude herum, erzählte mir, wie sie alle freiwillig hier wären und alle loskommen wollten vom Giftzeug und ein neues Leben anfangen. Vor dem Haus war ein großer Platz, der ehemalige Schulhof, und dahinter war nur ein schmaler Gang, und der war von Stacheldraht begrenzt. Nicht, um die Bewohner des Baus gefangen zu halten, nein, dahinter war eine Kuhweide mit viel Vieh. Und da erschrak ich zum ersten Mal ganz fürchterlich. Mein Begleiter, der mir doch so normal vorgekommen war, brüllte auf einmal »Mu«. Und wie, das dröhnte mir in den Ohren, und während er mir weiter allerlei erklärte, brüllte er immer wieder dieses dumpfe, grässliche Mu. Das war nicht bloß so ein Späßchen, das war irgendwie anders, zum Grausen. Er bemerkte wohl, dass ich ihn entsetzt ansah. Er lachte und sagte, bei uns darf jeder schreien und Lärm machen, wie er will. Das löst und hilft zur Genesung. Oft brüllen und schreien wir alle zusammen und manche werden so wild dabei, dass sie sich auf den Boden wälzen. Damit reagieren sie sich ab. Na, das habe ich dann miterlebt und all die Musik, die sie machten. Manches gefiel mir ja. Es war eben moderne Musik. Sie ließen auch manchmal die Platte mit dem Anti-Hasch-Song laufen. Ein Mädel soll sie sogar der Frau Gesundheitsministerin Strobel vorgesungen und mit der Gitarre begleitet haben. Sie heißt »Am Tag, da Conny Kramer starb«. Ich sah ja ein, dass sich die in dem Hause große Mühe gaben, loszukommen. Aber ich merkte auch, dass manche doch heimlich noch Hasch rauchten und spritzten und manche wieder fortgingen und nicht geheilt waren. Ich war froh, dass ich noch nicht so weit gekommen war wie diese Schreier und Herumtobenden. Aber ich war unglücklich, denn ich erkannte auch, dass man trotz aller Mühe, die man sich gibt, nicht mehr frei wird. Ich auch nicht. Und eines der Mädchen erzählte mir, sie wäre schon einmal ganz geheilt gewesen nach einer Entziehungskur, für die ihre Eltern viel Geld ausgegeben hatten, und dann wäre es doch wieder über sie gekommen. Bei Trinkern, die dem Alkohol verfallen sind, soll es ja oft ähnlich sein. Ich sagte langsam, mit unserer Macht ist nichts getan. Wir sind gar bald verloren. Es streitet für uns der rechte Mann, den Gott hat selbst erkoren. Fragst du, wer der ist? Er heißt Jesus Christ. Ja, ich weiß, dass ich aus eigener Kraft nicht loskomme, auch nicht, wenn ich alleine bete. So stark ist mein Glaube gar nicht. Und wenn Sie oder gar meine Eltern mit mir beten, die wissen ja noch nichts von meiner Not und nehmen bloß an, es ginge mir körperlich schlecht. Ich wusste zuerst auch keinen Rat. Dann aber, urplötzlich, fiel mir etwas ein. Es gibt in schöner landschaftlicher Umgebung in einem gepflegten Park ein großes Haus. Eigentlich sind es mehrere Häuser, erzählte ich. Dort ist schon vielen seelisch Kranken oder Erschöpften geholfen worden, sodass sie fröhlich heimkehren konnten. Ich will dir anvertrauen, dass auch ich einmal dort war. Nein, keine Angst. Es ist nicht so etwa wie ein Irrenhaus. Im Gegenteil, es herrscht ein fröhlicher Geist darin. In der Empfangshalle steht groß angeschrieben der Spruch, »Heile du mich, Herr, so werde ich heil. Hilf du mir, so ist mir geholfen.« »Nein, nun widersprich nicht gleich. Du brauchst nicht als Kranke dort angemeldet zu werden. Das würde auch viel kosten, wenn sich die Krankenkasse nicht bereit erklärte, dafür zu bezahlen. Und du willst doch nicht verraten, was dir eigentlich fehlt. Ich werde morgen mit deinen Eltern sprechen.« »Nein«, rief Sabine wieder aufgeregt. »Ich werde nichts verraten«, beschwichtigte ich sie. Ich werde Ihnen vorschlagen, dir zu erlauben, für ein Jahr dorthin als Haustochter zu gehen. Sie nehmen dich bestimmt. An Personal ist immer Mangel. Und in dem Hause dieser jungen Mädchen, da wird immer so fröhlich gesungen. Es sind so nette Mädchen da. Warum soll ich denn ausgerechnet dorthin? Fragte Sabine verzweifelnd. Weil da nicht eine, zwei beten, sondern eine Gebetsmacht um dich steht. Meine Freundin nannte dieses Haus eine Hütte Gottes bei den Menschen.
Und wenn es einmal wieder über dich herkommt, dieses Verlangen, diese Sucht, dann vertraue dich ruhig einer der Schwestern an. Am besten der Oberschwester, die ich besonders liebe. Das wäre doch gelacht, wenn Satan gegen so viel Beta, gegen den Herrn Jesus Christus ankäme. Ich ging zu meinem Schreibtisch, holte einen Briefumschlag heraus und schrieb die Adresse. »So«, sagte ich, »wenn du durchaus nicht willst, dass ich mit deinen Eltern spreche, so zeige ihnen wenigstens diese Anschrift, erzähle ihnen, dass ich fest überzeugt wäre, dass du dort wieder rote Backen bekämst. Gegen solch ein bekanntes christliches Haus wird auch dein Vater nichts einzuwenden haben. Ich hoffe sehr, dass du mir diesen Umschlag nicht unbenutzt zurückbringst.« Nach diesem Abend hörte ich lange nichts mehr von Sabine. Ich erfuhr, dass sie nicht mehr bei ihren Eltern wäre und zur Erholung in einem Heim weilte. Ob sie meinem Rat gefolgt war? Schließlich gelang es mir, auf unauffällige Weise ihre Anschrift zu erfahren. Wie atmete ich auf? Sie war als Haustochter in dem von mir empfohlenen Haus. Eines Abends rief ich die Oberschwester an. Ich hatte Glück, die Vielbeschäftigte zu erreichen. »Oh, die Kleine ist sehr eifrig und fleißig«, antwortete mir die ruhige Stimme. »Sie hatte auch ihre Nöte. Das wissen Sie wohl auch. Jesus bleibt Sieger.« Einige Tage darauf erhielt ich, wohl auf Anregung der lieben Schwester, von Sabine einen Brief. Es war zwar nur eine Karte mit schön geklebten Wiesenblumen, und es genügte mir völlig, dass darauf gemalt war, Jesus macht frei. Nun konnte ich also über Sabine beruhigt sein. Gewiss ist man, sobald man Jesus in sein Herz aufgenommen hat, nicht frei von allen Anfechtungen und Versuchungen. Das weiß ich von mir selber und das wird immer wieder in der Heiligen Schrift bestätigt. Paulus schreibt von seinem eigenen Leben, nicht, dass ich's schon ergriffen habe oder schon vollkommen sei, ich jage ihm aber nach, ob ich's wohl ergreifen möchte, nachdem ich von Christus Jesus ergriffen bin. Nun, bei Sabines lebhaftem Temperament, bei ihrer impulsiven Art, die sie schon zweimal, vielleicht ohne mein Wissen auch öfters, dazu gebracht hatte, von zu Hause auszureißen, würde sie gewiss noch häufig mancherlei Anfechtungen zu widerstehen haben. Ich brauchte mir wirklich keine Sorgen, um sie zu machen, selbst wenn sie mir auch lange nicht geschrieben hatte. So war sie eben, anhänglich, offen, ohne ihr Tun zu beschönigen, zu entschuldigen in ihrem lebhaften Erzählen, wenn sie bei mir saß, eifrig in ihren Versprechungen, mir bald und ausführlich zu schreiben, und dann kam doch nur dann und wann eine Karte mit einem ganz kurzen Gruß und dem erneuten »Ich schreibe bald einen langen Brief«. Und dabei blieb es, und schließlich erfuhr ich Jahr und Tag nichts mehr von ihr, und ihre Eltern wussten mir, wenn ich ihnen begegnete und mich nach ihr erkundigte, erst recht nichts über ihr Ergehen zu berichten. Sie waren es gewöhnt, wie mir ihr Vater mürrisch gesagt hatte, dass ihre Tochter kein herzliches Verhältnis zu ihnen hatte, wie sie es als gehorsames Kind haben sollte und es nicht der Mühe wert hielt, mit denen, die sie in Zucht und Strenge aufgezogen hatte, in Verbindung zu bleiben. Ich wusste, dass diese strenge, allzu strenge Art der Erziehung in Sabines Elternhaus sie abgeschreckt und beinahe dem Christenglauben abtrünnig gemacht hätte. Aber ich wusste, dass sie nun bei fröhlichen und doch ernsten Christen gut aufgehoben war, dass diese Schwestern ihre seelisch Kranken in dieser Anstalt wahrhaft auch seelisch pflegten und dass sie wahrhafte Beterinnen waren, die Sabine in ihre Gebete einschlossen und sie trotz aller Gefahren durch diese Gebetsmacht bewahrten und ihr beistanden, dass sie fest im Glauben am Widersacher, der auch sie stets wieder zu verschlingen drohen würde, widerstehen könnte. Ja, auch das Herz der Kleinen, früher wie ein Blatt im Wind schwankenden Sabine, würde fest werden. Dessen war ich gewiss. Und doch war es seltsam und mir unerklärlich, dass ich an jenem Tage so sehr an sie denken musste. Es war Abend geworden. Der letzte Sonnenglanz war verglommen. Dagegen hatten sich dunkle Wolken zusammengeballt, Wetterleuchten waren aufgezuckt und danach hatte sich ein rechter Gewittersturm aufgemacht. Gewitter im Mai. Er tobte ums Haus, brauste und sauste in den nahen Wald. Gewiss würde bei diesem Wetter und zu dieser Zeit kein Besucher mehr in meinem etwas abgelegenen Haus zu erwarten sein. Ich saß am Schreibtisch und freute mich ein wenig, so ungestört zu bleiben. Da schellte es. Ich ging in die Diele, drückte auf den Knopf und öffnete dann die Tür zum Flur, um den späten Gast zu empfangen und zu begrüßen. Ich erkannte diese schlanke, zierliche Gestalt, die rasch die drei Stufen hinaufkam, zuerst gar nicht. Erst im vollen Licht meines Wohnzimmers rief ich erstaunt,
Du bist es, Sabine. Sie lächelte und antwortete, ich merkte schon, dass sie mich nicht erkannten, als sie mir so förmlich guten Abend sagten und beinahe abweisend fragten, wollen Sie hier in der Diele bitte dort rechts ablegen oder haben Sie keine Zeit dazu? Habe ich mich so verändert? Oh ja, bestätigte ich. Und ob du dich verändert hast? Ich musterte sie von oben bis unten und sie hielt dieser Begutachtung recht wohlgefällig stand. Sie wusste anscheinend gut, dass sie sich zu ihrem Vorteil gemausert hatte. Ich nickte ihr beifällig zu und lobte. Du siehst sehr gut aus, nicht nur was deine Kleidung betrifft. Darauf hast du ja immer Wert gelegt. Du hast dich auch sonst herausgemacht, dass es eine Freude ist, dich anzusehen. Geradezu hübsch bist du geworden, mit den volleren Wangen, die so schön gebräunt sind. Du gefällst mir und es gefällt mir auch, dass du deinen Urlaub bei deinen Eltern verlebst. Sie war bei meinen Worten errötet. Ich nahm an, dass es vor Freude und Genugtuung war. Doch jetzt strahlten ihre großen braunen Augen mich nicht mehr so an. Nein, sie hatten wieder den unruhigen Blick, den ich an ihr gewohnt gewesen war. Stimmte wieder etwas mit ihr nicht? War sie aufs Neue dem Rauschgift verfallen, nachdem sie mir doch vor mehr als einem Jahr selber geschrieben hatte, Jesus macht frei? Nein, danach sah sie nicht aus. Sie war kräftiger geworden, machte einen frischen Eindruck. So sah keine aus, die dieses schauerliche Gift in sich wirken ließ. Was war sie damals für eine Elendsgestalt gewesen? Wie so ganz anders saß sie jetzt vor mir. Und doch, etwas war nicht in Ordnung. Ob sie deshalb zu mir gekommen war? Besaß ich noch ihr Vertrauen und wollte sie sich bei mir aussprechen? Das hätte sie gewiss bei den Schwestern, vor allem bei der gütigen Oberin, der ich sie anvertraut hatte, besser gekonnt. Doch nein, sie kam aus einem anderen Grund. Sie zog aus ihrer braunen Umhängetasche ein Päckchen. Wollte sie mir wieder wie früher so oft ein Geschenk überreichen? Ich war manchmal fast entsetzt gewesen, wenn sie mir kostspielige Schallplatten oder Kunstblätter mitbrachte und all mein Sträuben, meine Verbote sie nicht davon abhalten konnten. Sie hatte dafür immer nur ein »Ich schenke doch so gerne« gehabt. Und ich hatte es nur damit versucht, gut zu machen, dass ich ihr von meinen Büchern eines schenkte, in das ich dann auf ihr Drängen auch noch eine Widmung hineinschreiben musste. Diesmal hatte sie einen ähnlichen Wunsch. Ich sollte wieder in eines der von mir verfassten Bücher meinen Namen, nein, eine Widmung setzen, aber sie brachte mir nichts als Geschenk, wollte auch von mir keines, sondern hatte alle Geschichten der fröhlichen Familie selbst gekauft und legte es mir nun vor. Ich hätte es schon eher gebracht, aber gerade hier an ihrem Wohnort kann man nichts, was sie geschrieben haben, in der Buchhandlung finden. Es musste erst bestellt werden, berichtete sie dabei, und dann schlug sie auf und bat, nicht wahr, sie schreiben jetzt hier auf die Titelseite der lieben Frau von Großenau mit den allerherzlichsten Wünschen und dazu ihren Namen, dann sende ich es morgen früh sogleich mit der Eilpost und eingeschrieben ab. Ich schüttelte den Kopf. Das ist wieder so echt die alte Sabine, die gerne schenkt, aber auch verschwendet, tadelte ich. Warum denn mit Eilpost und eingeschrieben? Und diese Widmung kann ich überhaupt nicht hineinsetzen. Ich schenke dieser Dame doch nicht dies Buch. Ich kenne sie ja gar nicht. Das musst du schon selber schreiben. Ich will dann gerne unten links in die Ecke meinen Namen hinzufügen und, wenn du es gerne hast, auch noch gute Wünsche hinzufügen. Sie schaute mich geradezu flehend an. Ach, tun Sie es doch, drängte sie. Doch ich blieb fest bei meiner Meinung und verstand nicht, warum dies aufgeweckte junge Mädchen meinen Einwand gar nicht begreifen konnte. Da musste doch etwas anderes dahinter stecken. Sollte ich denn gar als Absender gelten? War es so eine vornehme Dame, dass Sabine sich gar nicht traute, ihr ein Geschenk zu machen? Aus dem schwärmerischen Backfischalter war sie eigentlich heraus, aber heutzutage gibt es ja noch in fortgeschrittenen Jahren sogenannte Fans, die ihre Idole, die ihnen irgendwelche Lieder, Hits nennt man sie wohl, darbieten, derart verehren. So etwas versteht man als alte Frau wie ich wohl nicht. Doch ich hatte noch nie diesen Namen von Großenau gelesen oder gehört, weder als Sängerin noch als irgendwelche andere Künstlerin war sie irgendwo erwähnt worden. Nun, ich las wahrscheinlich auch nicht genügend von den neuesten Sternen oder Sternchen, die auf der Bühne mehr oder weniger strahlten. Das alles ging mir so durch den Kopf, während ich unten in das Buch meinen Namen und gute Wünsche schrieb.
Sabine sah mir zu und jubelte dann: »So, nun haben sie es doch getan. Und jetzt kommst du dran, hier oben hin«, ordnete ich an. »Ach, das hat noch Zeit«, wehrte sie ab und verpackte das Buch sorgfältig und verstaute es in ihrer Tasche. Indessen war mir eingefallen, in der Anstalt, wo Sabine wirkt, hat sie gar keine Gelegenheit, Schlagersängerin oder Schauspielerin kennenzulernen. Als Schriftstellerin müsste ich diese von Großenau doch einmal irgendwo angetroffen haben, das heißt eines ihrer Werke. Ob sie an einem der Unterhaltungsabende, die regelmäßig in der großen Halle der mir bekannten Anstalt stattfinden, religiöse Lieder vorgetragen hat? Nun, das würde ich nun erfahren. »Wer ist denn diese Dame, die du so verehrst?«, fragte ich. »Ist sie Sängerin, Schriftstellerin? Wie und wo hast du sie kennengelernt? Ist sie mit eurer Oberin verwandt oder bekannt?« Sabine zupfte an ihrem Rocksaum herum, sah mich nicht an. »Sie ist sehr, sehr lieb«, murmelte sie. »Ich habe ihr immer das Essen auf ihr Zimmer gebracht und sie manchmal draußen spazieren geführt, auch ihr Bett gemacht und für sie aufgeräumt und Besorgungen gemacht und alles so.« Das kam recht durcheinander und merkwürdig verlegen heraus. »Also ist sie eine Kranke in eurer Anstalt?«, stellte ich fest. »Ja«, gab sie zu und nickte immer noch mit gesenktem Kopf. »Aber ich bin nicht mehr dort bei Schwester Frieda, schon seit dem Frühjahr nicht mehr.« »Was?«, rief ich entsetzt. »Bist du denn wieder, wie es anscheinend bei dir Gewohnheit ist, ausgerissen? Davon hast du mir nichts geschrieben, und Schwester Frieda tat es wohl zu leid, es mir mitzuteilen, und sie hatte wohl auch keine Zeit dazu, dachte, ich wüsste es sowieso. Ach, Sabine, war denn alles umsonst? Willst du denn wieder in den Sumpf zurück? Zurück zu Hasch und Heroin oder wie das Giftzeug heißt, das der Satan selber wohl erfunden hat? Hast du mir nicht mitgeteilt, dass dich Jesus freigemacht hat, und jetzt hast du dich wieder von deinem Befreier und Erlöser abgewandt?« Ich war sehr aufgeregt, aber auch Sabine war aufgeregt aufgesprungen. »Das ist nicht wahr«, schrie sie mich geradezu an, wie es in ihrem ungestümen Temperament entsprach. »Das ist nicht wahr?«, fragte ich nicht minder laut zurück. Es war gut, dass mein Zimmer zum Wald hin liegt, sonst hätten Vorübergehende wohl annehmen können, dass ein heftiger Streit in meiner Wohnung tobte. »Ich habe mich nicht vom Herrn Jesus abgewandt«, schluchzte Sabine. »Ich will ihm nachfolgen. Es ist zwar nicht immer so leicht. Ich dachte, wenn man ihm einmal sein Herz gegeben hat, sich selber übergeben, wäre alles gut. Aber das ist es gar nicht. Dann merkt man erst, wie schlecht man ist, täglich etwas Böses tut oder denkt, und manchmal verzweifle ich darüber. Aber Schwester Frieda hat mich immer wieder getröstet und darauf hingewiesen, dass der Herr Jesus selber gesagt hat, dass uns niemand aus seiner Hand reißen kann und dass der Weg so ist, wie wir in dem Lied singen. Steil und dornig ist der Pfad, aber dass er uns immer wieder aus den Dornen herausreißt und uns aufhilft, wenn wir über die Steine stolpern und fallen.« »Damit hat Schwester Frieda recht«, sagte ich jetzt sehr sanft und strich Sabine über den Kopf. »Nun weine nicht mehr. Wir haben uns missverstanden. Ich wollte dir nicht wehtun. Ich war nur so enttäuscht, so entsetzt, dass du nicht mehr unter Schwester Friedas Obhut bist. Wie ist das denn gekommen?« Sie wischte sich über die Augen, schluckte noch einmal und erklärte dann mit einer recht zaghaften Stimme: »Sie sind nicht schuld, sondern ich. Ich hätte es Ihnen von vornherein berichten sollen. Oder besser, ich hätte Ihnen eine Karte von meinem neuen Wohnort schreiben sollen. Es ging alles in Ordnung und mit Schwester Friedas Einwilligung und Zustimmung zu. Sie selber hatte es vorgeschlagen und gemeint, die Höhenluft würde mir ganz gut tun, und da ich das ganze Jahr so fleißig und brav unter ihrer Leitung gearbeitet hatte, sollte ich nun nicht mehr bloß Haustochter sein, sondern meine Bürokenntnisse zugleich verwerten können und dadurch auch etwas mehr verdienen. Es würde mir auch eine Freude sein, wenn ich als junges Ding noch etwas anderes Schönes von Gottes Schöpferwelt kennenlernen dürfte, und dort würden meine hauswirtschaftlichen sowie meine Bürokenntnisse wirklich gebraucht. Es wäre ja solch ein Mangel an richtigem Personal.« »Nun weiß ich aber immer noch nicht, wohin du geraten bist«, fiel ich ein. Sie atmete schwer. »Augenblicklich bin ich hierher in mein Elternhaus geraten«, sagte sie bitter. »Und vorher? Woher kommst du?«, forschte ich weiter. Sabine setzte sich in ihrem Sessel zurecht. »Jetzt will ich mich zusammennehmen und ordentlich der Reihe nach erzählen«, versprach sie.
In der großen Anstalt mit all ihren Häusern gibt es auch Patienten, die eigentlich nur erholungsbedürftig sind und mehr spazieren gehen könnten als nur in dem, wenn auch recht großen Park. Nun war in den Alpen ein Erholungsheim zu verkaufen und das hat der Verband der Schwestern für solche Gäste übernommen und einer der Ärzte leitet es. Es ist allerdings ein teurerer Aufenthalt als in der Anstalt und nicht für Kassenpatienten, aber es herrscht derselbe christliche Geist darin oder soll wenigstens darin herrschen. Soll? Staunte ich. Tut er das denn nicht? Oh doch, gab sie gedehnt zu. Wir hatten unsere Morgen- und Abendandachten und Bibelstunden. Der Pfarrer aus dem Ort drunten im Tal kam auch oft herauf, ja. Aber wenn wir auch nahe dem Himmel auf der Berghöhe wohnten, Engel sind wir auch droben nicht. Engel werden wir nie, berichtigte ich. Denn Engel sind dienstbare Geister, ausgesandt zum Dienst und derer Willen, die ererben sollen die Seligkeit. Ich hoffe, nein, ich bin gewiss, dass solche Engel, die sich auch deiner und all der anderen dort oben auf dem Berg angenommen haben. Doch fast kommt es mir vor, dass es dort auch recht gemenschelt hat und irgendetwas dir dort nicht gefiel. Sehr gut hat es mir dort gefallen, widersprach Sabine eifrig. Ach, wenn ich da morgens aufstand und die Sonne strahlte, schon die weißen Schneegipfel an und drunten das Tal lag noch im Nebel, das war wunderschön. Und wenn ich nach dem Frühstück dann durch das Wiesenland hinablief, um die Post wegzubringen und Post zu holen, da hätte ich oft vor lauter Lebensfreude laut singen mögen. Ach, wie wunderschön ist Gottes Welt. Und manchmal habe ich auch ganz von Herzen gesungen. Schön sind die Felder, schöner sind die Wälder in der schönen Frühlingszeit. Jesus ist schöner, Jesus ist reiner, der unser traurig Herz erfreut. Urplötzlich verdüsterte sich Sabines Gesicht. War es nicht bei diesen Worten unser traurig Herz gekommen? Und dann bist du doch traurig dort oben geworden? Fragte ich vorsichtig und leise. Sie nickte heftig, einmal, zweimal. Nicht bloß traurig, stieß sie hervor. Nein, zornig, wütend und ganz böse. Der Satan hat mich richtig gepackt und ich bin jetzt noch nicht ganz fertig damit. Ich bereue ja, dass ich so hässlich wurde, inwendig hässlich, wissen Sie? Aber ich komme einfach nicht von dem los, was ich erlebt habe. Und wenn ich wieder daran denke, wie jetzt, dann wird es mir aufs Neue rot und schwarz vor Augen. Heißt es nicht, sage es Jesus? Fragte ich sanft. Hast du das nicht getan? Ich wollte ja, ich will ja, redete sie rasch daher. Aber wie kann ich denn mit solch einem bösen Herzen zu ihm kommen? Du kannst mit allem zu ihm kommen, erwiderte ich. Hast du denn nicht mit Schwester Frieda darüber gesprochen? Doch, doch, versicherte sie. Am Telefon allerdings nur, anders ging es ja nicht. Drunten im Tal. Der Postwirt hat mich auf meine Bitte ganz allein im Zimmer, wo sein Privattelefon steht, gelassen. Es war ein schrecklich langes Gespräch, was das gekostet hat. Das kann ich mir bei deiner Ausgabefreudigkeit, Verschwendungssucht will ich es jetzt nicht nennen, wohl denken, warf ich ein. Aber diesmal war es wirklich nötig, ganz nötig, verteidigte Sabine sich. Aber viel geholfen hat es mir auch nicht. Wenn sie sich auch viel Zeit für mich nahm und mir geduldig zuhörte, mir riet persönlich zu ihr zu kommen. Was du auch besser getan hättest. Ihr Wohnort lag doch sozusagen am Wege, als du hierher fuhrst, meinte ich. Es hätte ja doch wenig oder gar nichts genützt, antwortete Sabine. Sie ist ja so von dem Doktor eingenommen. Sie verteidigte ihn ebenso wie Schwester Albertine und Schwester Mathilde droben im Alpenheim. Er wäre überarbeitet, seine Nerven hätten schon in Russland gelitten und er hätte ja zugegeben, dass es ein Missverständnis gewesen wäre. Ja, aber entschuldigt hat er sich nicht bei mir. Ich sollte vergeben, sagte Schwester Frieda. 70 Mal, oder steht es umgekehrt in der Bibel? Na, ist ja auch gleich, so hätte es der Herr Jesus gesagt. Das weiß ich ja und ich will auch vergeben, aber vergessen kann ich es nicht. Ich will den Doktor überhaupt nicht mehr sehen. Und darum bin ich fort. Ich habe keine Ferien, nein. Ich habe Augen.

eine kleine Gestalt. Also, begann sie tapfer, ich war dort oben so etwas wie ein Mädchen für alles. Das soll aber kein Vorwurf sein. Es machte mir Spaß, auch bei der Hausarbeit auszuhelfen, wenn es die Büroarbeit erlaubte. Es klappte auch vortrefflich. Nachmittags führte ich oft, wie ich Ihnen schon erzählte, Frau von Großenau spazieren. Ich unterhielt mich gerne mit ihr. Wir wählten meist den ebenen Höhenweg bis zu der Bank dicht am Tannenwald. Von dort aus sahen wir dann zum See hinab. Sie erzählte mir von ihren Reisen, die sie früher gemacht hatte. Sie war immer sehr freundlich zu mir. Nur, was mir auffiel, sie wechselte so in ihren Stimmungen. Nun, alle Gäste waren ja irgendwie angeschlagen, mehr oder weniger erschöpft, nervenschwach oder litten unter Depressionen. Sie war manchmal sehr elend und schwach, dass sie gar nicht aufstehen konnte. Und dann wieder war sie plötzlich frisch und munter wie ein junges Mädchen. Ich brachte ihr fast jede Woche ein Päckchen mit von der Post. Darüber freute sie sich immer riesig und danach war sie tagelang wieder sehr aufgeräumt. Ich musste auch häufig Geld von ihr mit zur Post nehmen, das heißt eigentlich kein Bargeld, sondern Postcheckbriefe und ab und zu Wertbriefe oder Wertpäckchen. Dabei habe ich mir wirklich nichts gedacht. Andere Gäste erhielten auch Päckchen von Verwandten und Freunden und sie zahlten auch manchmal mit Postcheck ein, vielleicht Miete oder Zeitungsgelder, was weiß ich. Ganz bestimmt, ich hatte keine Ahnung, was Frau von Großenau erhielt oder fortschickte. Ganz gewiss, Sie dürfen es mir glauben, ich lüge Sie nicht an. Ich glaube dir ja, beruhigte ich das aufgeregte junge Mädchen. Sie schöpfte Atem und fuhr fort. Dann gab es den Knall. Ausgerechnet, Frau von Großenau hatte in den Päckchen das weiße Gift bezogen, das sie immer so aufpeitschte und danach umso elender werden ließ. Und dafür hatte sie Geld eingesandt. Und wenn ihre Rente auf ihrem Postcheckkonto Ende des Monats erschöpft war, hatte sie sogar Schmucksachen, oh, sie hatte sehr viel und sehr kostbare, fortgeschickt. Konnte ich denn da was für? Dann gab es also den Knall. Der Doktor war dahinter gekommen. Er raste wie ein brüllender Löwe zu mir in das kleine Büro und schrie mich an. Ich hätte Frau von Großenau das Giftzeug besorgt, hätte ihr die Päckchen gebracht und das Geld dafür eingezahlt. Ich verteidigte mich natürlich ebenso lauthals. Ich erledige alle Postsachen für die Gäste. Ich kümmerte mich nicht darum, was in den Päckchen und Paketen wäre und nicht, wofür ich Geld einzahlte. Ich sollte ihm sofort sagen, wer die Päckchen gesandt hätte und an wen ich das Geld überwiesen hätte, verlangte er. Nun, ich schrie zurück, ich lese nicht die Absender der Briefe und anderer Postsachen. Das hätte er mir ja sogar anbefohlen. Als ich neulich mal gesagt hätte, endlich hätte Frau Brüse einen so lang ersehnten Brief von ihrer Tochter erhalten, da hätte er mich angefaucht, ich sollte mich nicht um Absendern kümmern und das Geld hätte Frau von Großenau mit Postcheck überwiesen und die Wertbriefe oder Päckchen wären an irgendeinen gegangen, um dessen Namen ich mich auch nicht gekümmert hätte. Da hat er mich wahrhaftig eine Lügnerin gescholten und gedroht, er würde mich wegen dem Vermitteln von Rauschgift anzeigen. Und er hat hinzugefügt, ich wüsste ja mit Haschisch und Heroin und den Lieferanten genau Bescheid von meiner eigenen Erfahrung her. Oh, da bin ich aufgefahren. War das nicht gemein von Schwester Frieda, die ich so verehrt hatte, dass sie aus meiner Vergangenheit weitergequatscht hatte? War das nicht ein Beichtgeheimnis gewesen? Ich habe geschrien, das ist eine Gemeinheit. Und da hat er mir rechts und links eine runtergehauen. Hatte ich das verdient? War ich schuldig? Sie starrte mich mit in Tränen schwimmenden Augen an. Gemeinheit hättest du nicht sagen dürfen, meinte ich vorsichtig. Im Übrigen aber warst du allerdings nicht schuldig. Ich glaube dir, und der Doktor hat dir nachher ja anscheinend auch geglaubt, wenn er gesagt hat, es wäre ja ein Missverständnis. Er wird die Sache noch näher bei Frau von Großenau untersucht und eingesehen haben, dass er dir Unrecht getan hat. Das hat er dir eingestanden, und darum musstest du ihm vergeben. So wie der Herr Jesus gesagt hat, dass wir 70 mal 7 mal vergeben sollen. Er hat mich ja gar nicht um Vergebung gebeten, trotzte Sabine auf. Und ich soll mich wohl als erwachsener Mensch noch von ihm schlagen lassen. Nein, das habe ich nicht einfach hingenommen. Ich bin sofort auf mein Zimmer gelaufen und habe gepackt. Er ist, als Schwester Mathilde es gemerkt hat, ach, den Krach haben ja alle im Hause gemerkt und gemeint, er hätte mich rausgeschmissen. Nun, als sie es gemerkt hat, dass ich meine Sachen zusammenräumte, da hat sie mich erst beschwichtigen wollen. Und als es ihr nicht gelang, hat sie es dem Doktor mitgeteilt. Da ist er raufgekommen und hat gesagt, er ließe nicht zu, dass ich fortginge. Ich müsste den Ordnung

ordnungsgemäßen Kündigungstermin einhalten. Oh, da bin ich ihm beinahe ins Gesicht gesprungen. Ich sollte mich schlagen lassen, beleidigen, als Lügnerin schelten, mich wegen Rauschgifthandel bezichtigen lassen und dann sollte ich noch dableiben. Eingeschlossen hat er mich da. Ja, wirklich eingeschlossen. Ich glaube zwar nicht aus Bosheit. Die gute Schwester Mathilde hat gejammert. Ich wollte mich in meiner ungestümen Art in den See stürzen. Am nächsten Morgen war die Tür wieder auf. Ich bin rasch die Treppe hinunter. Doch da hat der Doktor unten gestanden und hat mir den Koffer abgenommen und hat mir gut zureden wollen, dass alles ein Missverständnis wäre und er so aufgebracht gewesen wäre. Ich aber, ich habe den Koffer im Stich gelassen, bin in die nächste Stadt gefahren, gleich zu einem Rechtsanwalt und da hat er einen Brief geschrieben. Daraufhin habe ich am folgenden Tag meinen Koffer abgeholt, frisch weg oder frech weg, und die anderen haben alle kein Wort mit mir gesprochen, alle, die mich im Hause getroffen haben. Und nun sende ich Frau von Großenau das Buch und der Doktor soll untersuchen, was in dem eingeschriebenen Päckchen ist. Tust du das nur, um ihn zu ärgern? Fragte ich vorwurfsvoll. Sabine senkte wieder den Kopf, überlegte. Ja, etwas, ja, gab sie zu. Doch dann fügte sie rasch hinzu, aber das habe ich nur so nebenbei gedacht. Wahrscheinlich hat es mir der Böse oder das Böse in mir wieder eingeflüstert. In der Hauptsache tue ich es, weil ich Frau von Großenau wirklich lieb habe. Und wenn ich gewusst hätte, was in diesem Päckchen war, dann hätte ich sie ihr nicht ausgehändigt und ich hätte ganz ernsthaft mit ihr gesprochen und hätte ihr offen erzählt, wie elend mich dieses Gift gemacht hat und wie mich nur der Herr Jesus und die Gebete der Schwestern, vor allem Schwester Friedas, frei gemacht haben und nichts anderes und keine Macht der Welt und kein Arzt auf der ganzen Welt einen davon freimachen kann, außer dem Herrn Jesus. Wenn ich so darüber nachdenke, so bin ich Schwester Frieda auch gar nicht mehr böse, dass sie mit dem Doktor davon gesprochen hat, wie es bei mir war und wie ich so nah am Abgrund stand. Sie wollte damit wohl bewirken, dass er anderen Kranken, die wie ich durch dieses Gift in die Anstalt gekommen waren, deutlich und immer wieder bezeugte, dass Jesus frei macht. Ich war ja der Beweis dafür. Und wenn ich es mir noch mehr überlege, so sollte ich, wie andere junge Menschen es schon getan haben, auch versuchen, durch mein Beispiel andere vom Verderben zu erretten. Eigentlich sollte der Doktor, anstatt mich zu schelten, mich zu Frau von Großenau führen und mich ihr als gerettet vorstellen. Ja, aber du bist ihm fortgelaufen. Und zuerst wusste er nicht, dass du gar nicht rückfällig geworden warst, wie er annahm, sondern immer noch eine Begnadete, Befreite von Heroin und Haschisch durch Jesus Erlöste, sagte ich. Sabine nickte vor sich hin. Doch dann hob sie den Kopf und erklärte, »Aber jetzt kann ich nicht mehr zurück. Was er nicht verdorben hat, das habe ich nachträglich erst recht verdorben.« Mit dem Rechtsanwalt, der auch nicht billig war und, ach, es war alles so verwirrt. Ich fand mich gar nicht mehr zurecht. Sie schwieg, blickte vor sich hin. Ein Wort des Elsässer Dichters Friedrich Lienhard fiel mir ein, während ich sie so bedrückt da sitzen sah. Junge Mädchen sind wie wehende Flämmchen. Gott führe ihnen gute Menschen über den Weg, die dieses Lichtlein verstehen, schon. Sabine hatte in jener bösen Stunde keinen solchen Menschen zur Seite gehabt, aber einer war trotz all ihrer Irrtümer und Fehlhandlungen noch immer bei ihr. Ihm wollte ich sie empfehlen und er würde sie nicht aus seiner Hand lassen. Auf ihn wies ich sie wieder hin, auf ihn, vor dem sie und wir alle nur begnadete Sünder, nicht mehr, aber auch nicht weniger sind. Es war inzwischen schon spät geworden. Es war Zeit, dass sie sich verabschiedete, um den Bus, mit dem sie nach Hause fahren musste, noch zu erreichen. Ich sprach noch ein kurzes Abendgebet mit ihr. Ich hielt es nicht nur der Zeitknappheit wegen so kurz. Ich wusste, dass man sehr vorsichtig mit Sabine umgehen musste, was Gebet und Bibelworte betraf. Es war mir hinreichend bekannt, dass sie mehrmals das Elternhaus verlassen hatte und sehr ungern darin weilte, weil dort ein so strenges Regiment herrschte und ein Christentum, das ihr Gottes Wort nicht lieb und wert gemacht, sondern eher verleidet hatte. Der Apostel Paulus, wie auch der Schreiber des Hebräerbriefes betonen, dass man denen, die noch jung in ihrem Glauben stehen, Milch und nicht starke Speise geben sollte. Auch Sabine bedurfte noch dieser Nahrung der jüngsten Kinder und durfte nicht mit Speisen gefüttert oder überfüttert werden, die ihr noch zu stark waren.
Sie versprach an diesem Abend, gleich am nächsten Tage wieder zu mir zu kommen und sich vorher nochmals durch den Kopf und durch das Herz gehen zu lassen, was wir miteinander besprochen hatten. Ich hatte nach meinen früheren Erfahrungen keine große Hoffnung, dass sie dies Versprechen halten würde. Ich hatte mich diesmal getäuscht. Sie stellte sich gegen 20 Uhr wieder bei mir ein. Wir wollen nicht aufs Neue das durchsprechen, was du mir anvertraut hast, schlug ich vor. Wir wollen alles das, jedes für sich, unter das Kreuz von Golgatha legen und dann wird wieder Friede in dein unruhiges Herz einziehen. Sie stimmte mit einem Kopfnicken zu und sagte dabei leise, ich habe gestern Nacht schon damit angefangen und ich bin Ihnen sehr dankbar, dass ich mich bei Ihnen aussprechen durfte und mir dadurch alles klarer wurde. Das eine kann ich Ihnen jetzt schon in die Hand versprechen. Nie, nie wieder werde ich dem Rauschgift noch einmal verfallen. Ich habe es an mir selber und der armen Frau von Großnau erlebt, wohin das führt. Und es ist des Herrn Gnade, dass es mich nicht in das letzte Stadium, aus dem ich gar nicht mehr herausgekommen wäre, getrieben hat.

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1: Es ist 9 Uhr.
2: Guten Morgen, ich begrüße Sie ganz herzlich zu den Kurznachrichten heute am Mittwoch, den 27. Mai 2026. Am Mikrofon Maria Siemens. Der Tagesvers. Herr, wer ist dir gleich unter den Göttern? Wer ist dir gleich, der so herrlich und heilig ist? Schrecklich, löblich und wundertätig? 2. Mose 15, Vers 11.
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2: Nach einem nebligen Morgen kommt langsam die Sonne wieder vor. Die Temperatur beträgt 16 Grad und erreicht heute einen Höchstwert von 25 Grad.
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2: Gottesdienst Kilometer 81. Wir laden ganz herzlich zum Gottesdienst mit Kilometer 81 ein. Dieser findet am Sonntag, den 31. Mai 2026 um 9 Uhr in der Kirche der Mennonitengemeinde statt. Es besuchen uns einige Mitarbeiter von Kilometer 81, um uns von ihrer Arbeit zu berichten, mit einer Predigt zu dienen und anderes mehr. Es gibt Simultanübersetzung und auch ein spezielles Programm für die Kinder. Während dem Gottesdienst soll auch die Maikollekte gehoben werden. Nach dem Programm treffen wir uns zur Gemeinschaft und Mittagessen beim Deportivo Estrella. Es wird Asado, Reis, Salat, Mandioca und Saft geben. Alle weiteren Zutaten darf man nach Bedarf selber mitbringen. Für Personen ab 65 Jahren wird ein gedeckter Tisch bereitstehen. Alle anderen Besucher dürfen ihr eigenes Geschirr, Stühle und Tischchen selbst mitbringen. Gezeichnet Sascha Bergen, KfK. Projekt 11. 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Soweit mit den Kurznachrichten für heute am Mittwoch. Allen Hörern weiter einen angenehmen Tag. Auf Wiederhören!

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kannst dich auf das, was trägt, besinnen. Bist frei von Lärm und Lichterflut. Und Türen öffnen sich nach innen. Die Langsamkeit, die du sonst fliehst, lehrt dich gemächlich ihre Maße. Was du gerade übersiehst, ist nur ein kleines Stückchen Straße.

Welt geht auf gedämpftem Schub und gibt aus ihrer Hand die Fäden. Gott zieht den Vorhang leise zu, um ganz allein mit dir zu reden.

0: Es ist 10 Uhr und 30.
1: Tamar, eine Frau der Hoffnung. Das erste Buch der Buchreihe Die Frauen aus dem Stammbaum Jesu, geschrieben von Francine Revers. Juda schickte einen Boten nach Onan und Schela. Sie sollten die Herden zurückbringen. Dann befahl er Bathsheba, ein Festmahl zu bereiten. »Warum das? Es ist doch noch nicht Neumond. Ich möchte mit meinen Söhnen über die Zukunft sprechen.« Er nahm seinen Mantel und ging in die Nacht hinaus. Besser die Schwärze und die Geräusche der Nacht als das Lampenlicht und ständige Nörgeln seiner Frau zu Hause. Bathsheba folgte ihm nach draußen. »Das mit der Zukunft wissen Sie doch schon. Sie haben schon oft darüber gesprochen. Aber nicht mit mir.« Sie legte die Hände in die Hüften. »Was willst du jetzt Schlimmes über mein Haus bringen, Juda?« Er knirschte mit den Zähnen. »Es gibt ein paar Dinge, die geklärt werden müssen.« »Was für Dinge?« Sie war wie ein Hund, der seinen Knochen bewachte. »Das wirst du schon sehen, wenn es soweit ist.« »Sie sind meine Söhne, ich kenne sie besser als du. Du könntest mir wenigstens helfen, den Frieden zu bewahren in diesem Haus. Sag mir, was du vorhast, damit ich sie vorbereiten kann.« Juda funkelte sie an. »Das ist schon immer das Problem gewesen mit dir, Bathsheba. Ich habe dir freie Hand gegeben und du hast meine Söhne ruiniert.« »Ich sie ruiniert? Sie sind genauso wie du. Stur und übel gelaunt und ständig in Streit miteinander. Sie denken nur an sich selber.« Juda ging. Tamar hatte gleich geahnt, dass das Mahl in einem Desaster enden würde. Bathsheba hatte den ganzen Tag damit verbracht, Weihrauch auf ihrem Hausaltar zu verbrennen und zu den Göttern zu beten, während Tamar, Aksa und die Diener das Festmahl vorbereiteten, das Juda angeordnet hatte. Bathsheba war noch schlechter gelaunt als sonst, aber Tamar hütete sich davor, alles noch schlimmer zu machen, indem sie ihre Schwiegermutter fragte, warum es sie so aufregte, dass ein Vater seine Söhne zu einem Gespräch über ihre Zukunft versammelte. Er hatte ein gemästetes Lamm zu dem Mahl beigesteuert. Tamar hörte, wie eine der Dienerinnen sagte, dass er es wahrscheinlich gestohlen hatte. Aber Bathsheba stellte keine Fragen, sondern befahl rasch, das Tier zu schlachten und auf den Bratspieß zu stecken. Die Diener trugen Körbe mit frisch gebackenem Brot und Tabletts mit Obst und Gemüse herein. Bathsheba befahl, alle Krüge mit Wein zu füllen. »Mit Wasser und Milch wäre es aber freundlicher«, sagte Tamar, die genau wusste, dass er sich hoffnungslos betrinken würde. Wusste Bathsheba das etwa nicht? Aber Bathsheba sagte nur, »Männer lieben Wein, also geben wir ihnen ihn, so viel sie wollen.« »Aber Bathsheba, kümmere dich um deine eigenen Sachen. Dies ist mein Haus.« Sie ging durch den Raum mit dem Fuß Kissen zurechtschiebend. Juda will ein Festmahl, also kriegt er eines. Alles, was passiert, wird auf sein Haupt fallen. In ihren Augen blitzten wütende Tränen. Noch bevor Juda zurückkam, begannen seine Söhne mit dem Essen. Tamar erwartete, dass er explodieren würde, wenn er sie ohne ihn zu Tisch sitzen sah. Aber er setzte sich ruhig hin und aß schweigend. Seine Söhne hatten die besten Stücke von dem Fleisch bereits für sich genommen. Er, schon angeheitert, war gerade dabei zu erzählen, wie einer seiner Freunde auf dem Weg nach Timna einem Blinden ein Bein gestellt hatte. »Das hättet ihr sehen sollen, wie er wie eine Schlange auf dem Bauch herumgekrochen ist und seinen Stock gesucht hat.« Er kicherte und warf sich ein paar Weintrauben in den Mund. »Da drüben, habe ich gesagt, da drüben. Und der alte Trottel ist gehorsam in die Richtung gekrabbelt. Wahrscheinlich ist er jetzt noch da und sucht die Straße.« Er warf seinen Kopf zurück und lachte. Seine Mutter fiel ein. Tamar versuchte, nicht zu zeigen, wie angewidert sie war. Er hielt seinen Becher hoch. »Mehr Wein, Frau!« Er sprach das Wort »Frau« so aus, als sei es eine Beleidigung. Sie goss seinen Becher voll, und er sah die anderen an. »Gleich erzähle ich euch, wie ich an das Lamm gekommen bin.« Juda warf sein Brot zurück in den Korb. »Ihr habt genug geredet, jetzt bin ich an der Reihe.« Er grinste. »Darum sind wir ja alle hier, Vater, um zu hören, was du uns zu sagen hast.« »Es ist für mich noch nicht klar, wer mein Erbe sein wird.« Es war, als ob ein Blitz den Raum getroffen hatte. Die Stille knisterte förmlich. Tamar sah ihren neuen Verwandten an. Bathsheba war kreidebleich, ihre Hände zu Fäusten geballt. Ers Gesicht, das der Wein schon gerötet hatte, wurde fast violett. Onans Augen glühten. Am besten schien es noch Schela zu gehen, den der Wein bereits ins Reich der Träume befördert hatte. »Ich bin dein Erbe«, presste er hervor. »Ich bin der Erstgeborene.« Juda sah ihn ruhig an, seine Augen kühl. »Wer mein Erbe wird, bestimme ich. Wenn ich will, kann ich alles meinem Diener vermachen.« »Wie kannst du auch nur an so etwas denken?« rief Bathsheba. Juda ignorierte sie. Seine Augen waren weiter auf seinen Ältesten geheftet.

Aber jeder, der auch nur ein Auge und ein halbes Gehirn im Kopf hat, kann sehen, wie sie von deinem Sohn behandelt wird. Wenn du wissen willst, woher der blaue Flecken auf ihrem Gesicht kommt, Vater, sie ist vor ein paar Tagen gegen den Türpfosten gefallen, nicht wahr, Tamar? Sag's ihm. Vielleicht hast du ihr genauso ein Bein gestellt wie dem Blinden auf der Straße. Er wurde blass, aber seine Augen waren wütende Kohlen. Du wirst mir nicht wegnehmen, was mir gehört. Verstehst du immer noch nicht, er? Solange ich es nicht sage, gehört dir gar nichts. Noch nie hatte Tamar Juda so ruhig oder so kalt und fest reden gehört. Auf einmal strahlte er Autorität und Kraft aus. Zum ersten Mal, seit sie in sein Haus gekommen war, bewunderte sie ihn. Sie hoffte, dass er nicht weich werden würde. Juda sah seine Frau und seine Söhne an. Niemand wird etwas aus meiner Hand bekommen, wenn ich es ihm nicht anbiete. Ich habe euch heute Abend hier versammelt, um euch mitzuteilen, dass derjenige meine Herden erben wird, der sich als der beste Schäfer erweist. Soll das ein Test sein? Ers Stimme war verächtlich. Ist das so? Er grinste höhnisch. Gib die Herde von mir aus gleich Onan, wenn dir das Spaß macht, Vater. Denkst du, dass mich das juckt? Onan ist besser mit den Schafen, schön, aber ich bin besser mit dem Schwert. Siehst du nicht, was du getan hast, keifte Batsuba. Du hast meine Söhne gegeneinander aufgehetzt. Wenn ich nicht mehr bin, wird Gott darüber entscheiden, was geschehen wird. Jawohl, rief er und hob seinen Kopf. Sollen die Götter entscheiden? Er rückte seinen Becher hoch, dass der Wein über seine Hände schwappte. Ein Prost auf die Götter Kanaans. Ich gelobe hiermit, dass ich meine erste Tochter dem Tempel in Timna geben werde und meinem ersten Sohn dem Feuer des Moloch. Nein, schrie Tamar auf. Juda erhob sich heftig. Der Atem wollte ihr versagen. Sollte sie Kinder zur Welt bringen, nur um sie elend in den Flammen in Tophet sterben oder sich vor alle Augen auf einem öffentlichen Altar schänden zu lassen? Jetzt war auch er aufgestanden. Sein arroganter Blick bohrte sich in seinen Vater. Denkst du etwa, mich juckt es, was du tust? Meine Brüder werden mir folgen, Vater. Sie werden dasselbe tun wie ich. Oder ich werde...« Er hielt abrupt an, als ob ihm jemand den Atem abgeschnitten hatte. Seine Augen wurden weit und angststarr. Der Becher rutschte aus seiner Hand, dass er eine rote Spur über sein gutes Gewand zog. Er griff sich an die Brust. Batsuba kreischte, »Tu was, Juda, hilf ihm!« Er versuchte zu sprechen, aber kein Wort kam heraus. Er griff sich an die Kehle, als wolle er unsichtbare Hände wegreißen. Schela, den die Schreie seiner Mutter aufgeweckt hatten, sprang mit einem Aufschrei zurück, während Onan stumm zusah, wie er auf die Knie sackte. Juda wollte ihn auffangen, aber er kippte nach vorne, fiel mit dem Gesicht nach unten auf das Tablett mit dem Braten und rührte sich nicht mehr. »Er«, keuchte Batsuba, »er«. Tamar zitterte am ganzen Leib, ihr Herz raste. Sie wusste, dass sie als gute Ehefrau ihrem Mann helfen sollte, aber sie hatte Angst, sich zu rühren. Batsuba wollte Juda wegschieben. »Lass meinen Sohn in Ruhe, das ist deine Schuld.« Er stieß sie zurück, ging auf ein Knie und legte seine Hand an den Hals seines Ältesten. Als er sich wieder aufrichtete, sah Tamar, wie seine Augen ihr eigenes Entsetzen spiegelten. Er ist tot. »Das kann nicht sein«, Batsuba fiel neben ihr auf die Knie. »Du täuschst dich, Juda, er ist betrunken, er ist nur...« Sie rollte ihr mit einiger Mühe auf seinen Rücken. Sie sah sein Gesicht und schrie.

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1: Guten Abend, liebe Zuhörer. Es begrüßt dich Sozialarbeiter Carsten Friesen. Heute runde ich meine Fortsetzung ab, wo es um Bestandteile des Beieinanders innerhalb der Familie und Gesellschaft geht. Heute ist die Einzigartigkeit der Person das Thema. Einsteigend ein sinnbildliches Beispiel. Wenn man kleinere Geschwister beobachtet, wie sie miteinander umgehen, bekommt man vieles zu sehen. Man findet es als artig, wenn sie miteinander spielen, ohne zu streiten. Oft hat man gerade erst ein Lob ausgesprochen oder noch nur auf den Lippen, schon bricht ein Streit aus. Die Auseinandersetzung mit anderen Kindern ist in der Kleinkindphase eine sehr wichtige Sache. Man kann Folgendes beobachten. Es handelt sich meistens lediglich um eine Auseinandersetzung zwischen verschiedenen Gesichtspunkten oder verschiedenen Meinungen. Wenn schon nur beide Kinder glauben, dass sie recht haben, unterscheiden sich ihre Gesichtspunkte zum Thema und sie vertreten diese. Wieso unterscheiden sich unsere Meinungen und Sichtweisen zwischen uns, den Familienmitgliedern? Weil wir verschiedene Personen sind, die unterschiedlich denken und oft auch aus verschiedenen Perspektiven an eine Sache heranschauen. Ein jeder ist einzigartig. Ein jeder ist ein Original. Niemand ist eine Kopie des anderen. Natürlich hinterlässt die Erbinformation der Eltern im Kind viele Eigenschaften, die oft ziemlich genau erschließen lassen, wer die Eltern des Kindes sind. Ähnlichkeiten treten sehr häufig auf, sei es im Aussehen, Temperament oder auch spezifische Verhaltensweisen oder Gaben. Dieses alles nimmt dem Kind jedoch nicht seine Einzigartigkeit. Es wird sich letztendlich immer unterscheiden von seinen Eltern, auch von seinen Geschwistern. In meinem letzten Beitrag in der vorigen Woche ging es um Akzeptanz und dass jedes Familienmitglied das Recht hat, sich angenommen und akzeptiert zu fühlen. Wir alle haben eine Identität. Gott hat uns in ihm Identität geschenkt. Darum geht es auch bei der Einzigartigkeit. Alle nehmen den für sie bestimmten Platz in der Welt ein. Berufe. Nicht selten lässt sich in Großfamilien beobachten, dass innerhalb der Verwandtschaft bestimmte Beschäftigungen und/oder Berufe mehr zum Zuge kommen oder gelebt werden. Viele mit meinem Nachnamen zum Beispiel sind Lehrer geworden. Wenn man sich dann tatsächlich für den Beruf entscheidet, nicken so einige bestätigend mit dem Kopf und denken oder sagen, das wussten wir schon. Es kann aber trotzdem sein, dass ganz wenige oder auch eine einzige Person beruflich etwas komplett anderes nachgeht. Die Interessen und Gaben einer Person scheinen manchmal dem Kollektiv der Familie anzugehören, in anderen Fällen aber bilden sie eine Ausnahme. Persönlichkeit. Dieses spielt sich mehr im Inneren der Person ab, wird aber nach außen hin sichtbar. Inwieweit ist sie gesellschaftlich oder familiär bedingt? Diese Frage lasse ich mal so dahingestellt. Wie der Begriff aussagt, ist das etwas Persönliches, von Person zu Person verschieden. Zwar lassen sie sich unter Persönlichkeitstypen etwas gruppieren, sind letztendlich aber auch wieder so einzigartig wie die Identität einer Person. Es gibt hier kein richtig und kein falsch. Niemand ist in seiner Familie fehl am Platze. Auch wenn nicht alle, öffentlich gesehen, einen gleichmäßigen Impact auf die Gesellschaft hinterlassen, hat ein jeder etwas zu geben. Dieser Gesichtspunkt ist ebenso relevant in der Kindererziehung. Gewisse Kinder lenken automatisch die Aufmerksamkeit auf sich, sei es negativ oder auch positiv. Sie geben mehr von sich preis. Trotzdem gibt es auch die Kinder, die weniger von sich zeigen, sei es durch Schüchternheit oder andere Gründe. Genauso gut verfügen Letztere über Talente, die vielleicht nur entdeckt werden wollen. Dr. Larry Kefauer spricht von 4 Bausteinen, die die Persönlichkeit eines Kindes formen. Erster Baustein: das Temperament, womit man geboren ist. Zweiter Baustein: die Eltern, die Familie und das Umfeld. Dritter Baustein: Erlebnisverarbeitung, was das Kind selber aus seinen Erfahrungen macht. Vierter Baustein: der Einfluss aus der geistlichen Welt. Was heißt Prägung durch das Glaubensleben, Gemeinde und so weiter. Ob zwar jedes Kind eine einzigartige Schöpfung ist und darstellt, ist es Verantwortung der Eltern, das Kind in seiner Position im Umfeld zu unterstützen und zu fördern. Wo ich mit meinen Ausführungen hinkommen möchte: wir als Gesellschaft setzen uns aus verschiedenen Menschen zusammen, die einzigartig sind und in ihrer Form dazu beitragen, dass wir uns positiv weiterentwickeln.

Familien und Gesellschaft beten? Wir als Gesellschaft sind von der Einzigartigkeit der einzelnen Personen abhängig, um miteinander funktionieren zu können. Für Personen, die Einfluss auf andere ausüben, sei es durch Kindererziehung, als Vorgesetzte, Unternehmer oder andere, sei wichtig zu beachten. Jede Person, mit der du zu tun hast, ist begabt und besitzt Stärken. Nicht immer sind diese offensichtlich zu erkennen, aber ganz gewiss sind sie vorhanden. Ich möchte dazu ermutigen, jede Person, sei es dein Kind oder dein erwachsener Nächster, wahrzunehmen, seine Stärken als solches anzuerkennen und einem jeden das Recht zu geben, Teil einer Gesellschaft zu sein, wo aufbauende Werte und Prinzipien gelebt und durch die Einzigartigkeit eines jeden Individuums bereichert wird.

0: Es ist 11 Uhr und 45 Minuten.
1: Guten Tag, ich begrüße Sie ganz herzlich zu den Mittagsnachrichten heute am Mittwoch, den 27. Mai 2026. Am Mikrofon Maria Siemens. Der Tagesvers: Herr, wer ist dir gleich unter den Göttern? Wer ist dir gleich, der so herrlich und heilig ist, schrecklich, löblich und wundertätig? 2. Mose 15, Vers 11.
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1: Heute ist es meist sonnig, gegen Abend ziehen Wolken auf. Die Temperatur beträgt etwa 25 Grad. Morgen wird es wolkiger und die Temperaturen schwanken zwischen 16 und 28 Grad. Am Freitag können Gewitter und Regenschauer aufkommen.
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1: Verbesserungsarbeiten Strom. Von der Verwaltung wird informiert, dass es heute am Nachmittag einen geplanten Stromausfall geben wird. Aufgrund von Verbesserungsarbeiten an der Stromversorgung für das Altenheim wird die Stromzufuhr für die Dörfer 6, 7, 8 und 9 unterbrochen. Geplant ist der Stromausfall ab etwa 15.30 Uhr für circa eine Stunde. Gezeichnet die Verwaltung. Gottesdienst Kilometer 81. Wir laden ganz herzlich zum Gottesdienst mit Kilometer 81 ein. Dieser findet am Sonntag, den 31. Mai 2026, um 9 Uhr in der Kirche der Mennonitengemeinde statt. Es besuchen uns einige Mitarbeiter von Kilometer 81, um uns von ihrer Arbeit zu berichten, mit einer Predigt zu dienen und anderes mehr. Es gibt Simultanübersetzung und auch ein spezielles Programm für die Kinder. Während dem Gottesdienst soll auch die Maikollekte gehoben werden. Nach dem Programm treffen wir uns zur Gemeinschaft und Mittagessen beim Deportivo Estrella. Es wird Asado, Reis, Salat, Mandioca und Saft geben. Alle weiteren Zutaten darf man nach Bedarf selber mitbringen. Für Personen ab 65 Jahren wird ein gedeckter Tisch bereitstehen. Alle anderen Besucher dürfen ihr eigenes Geschirr, Stühle und Tischchen selbst mitbringen. Gezeichnet Sascha Bergen, KfK. 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
1: Das paraguayische Abgeordnetenhaus hat das Gesetz für einen Nahverkehrszug verabschiedet. Wie die staatliche Nachrichtenagentur EP Paraguay berichtet, steht in Paraguay das größte Nahverkehrsprojekt der letzten Jahrzehnte vor der Umsetzung. Die Abgeordnetenkammer hat gestern ein Sondergesetz verabschiedet, das den Bau einer elektrischen Vorstadtbahn zwischen der Hauptstadt Asunción und der Nachbarstadt Luque ermöglicht. Das rund 400 Millionen US-Dollar teure Infrastrukturprojekt wird durch ein direktes Regierungsabkommen mit den Vereinigten Arabischen Emiraten finanziert. Eine traditionelle private Ausschreibung ist durch den Beschluss nicht mehr notwendig. In der ersten Phase wird das emiratische Staatsunternehmen Etil Rail den Großteil der Kosten tragen, um eine 18 Kilometer lange Strecke mit 9 Bahnhöfen zu bauen. Die rein elektrische Bahn soll täglich rund 40.000 Passagiere befördern und die Reisezeit auf 26 Minuten verkürzen. Das Gesetz liegt nun dem Präsidenten zur endgültigen Unterzeichnung vor. In Cambureta wurde die erste staatliche Kunstgalerie El Mirador eröffnet. Wie ABC Color berichtet, präsentiert die Ausstellung Werke lokaler, nationaler und internationaler Künstler. Sie soll Kunst für die Gemeinschaft zugänglich machen sowie den Kulturtourismus fördern. Wie der Präsident der Paraguayischen Vereinigung für kreative und künstlerische Bildung, ASPECART, Rubén Sicora mitteilte, will man einen bislang ungenutzten Raum in einen touristischen Ort umwandeln. Das Gebäude wurde vom doppelstaatlichen Wasserkraftwerk Yasuratá an der Uferpromenade errichtet und werde derzeit wenig genutzt, so Sicora. Die Galerie, die gestern für Besucher geöffnet wurde, entstand in Zusammenarbeit zwischen dem Distrikt und der ASPECART. Sie befindet sich an der Uferpromenade San Francisco. Geplant sind außerdem Workshops, Kurse und kulturelle Veranstaltungen. Das Gebäude mit Panoramablick und moderner Infrastruktur soll schrittweise zu einem touristischen Anziehungspunkt entwickelt werden. In Paraguay verändern sich die Migrationsbewegungen. Das zeigt ein neuer Bericht auf Grundlage der Volkszählung 2022, wie Ultima Hora berichtet. Während die internationale Auswanderung zurückgeht, gewinnen Binnenwanderung an Bedeutung. Neue Zielregionen entstehen dabei außerhalb des Großraums Zentral, besonders in Misiones, Amambay, Alto Paranao und Cordillera. Gleichzeitig steigt der Anteil von Frauen an den internen Migrationen. Die internationale Migration nach Paraguay bleibt gering, zeigt jedoch neue Profile. Argentinier besitzen höhere Bildungsniveaus, während Brasilianer zunehmend als Studenten und Fachkräfte statt als Grenz- und Landarbeiter kommen. Auch die Zuwanderung aus Venezuela nimmt zu. Laut Studie verfügen Migranten im Durchschnitt über bessere Bildungs- und Lebensbedingungen, haben jedoch weiterhin Schwierigkeiten beim Zugang zu Wohneigentum. Senabe verstärkt Schutzmaßnahmen im Soja-Anbau. Der Dienst für Pflanzenschutz und Saatgutqualität Senabe hat die phytosanitäre Pause für den Soja-Anbau in Paraguay festgelegt. Dadurch soll die Ausbreitung des asiatischen Soja-Rosts verhindert werden. In der Ostregion gilt die Maßnahme laut institutioneller Resolution Nummer 303/26 vom 20. Juni bis zum 30. August. In der Westregion gilt sie vom 15. Juni bis zum 15. September. Während dieser Zeit müssen alle Anbauflächen frei von lebenden Soja-Pflanzen bleiben. Grund für die verlängerte Frist sind Verzögerungen im Anbauzyklus infolge der anhaltenden Trockenheit. Auch Lagerplätze, Straßenränder und öffentliche Flächen müssen von Soja-Pflanzen befreit werden.
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1: Im Gazastreifen ist der neue Hamas-Chef getötet worden. Darüber schreibt die Tagesschau. Israel hat nach eigenen Angaben den neuen Hamas-Führer im Gazastreifen, Mohammed Odeh, bei einem Luftangriff in Gazastadt getötet. Das israelische Militär erklärte, Odeh sei einer der Hauptverantwortlichen für den Hamas-Angriff auf Israel am 7. Oktober 2023 gewesen. Er soll an der Planung von Entführungen und Angriffen beteiligt gewesen sein. Nach Angaben aus dem Gazastreifen wurden bei dem schweren Angriff mehrere Menschen getötet und weitere verletzt. Die Hamas bestätigte den Tod Odehs zunächst nicht offiziell. Israel erklärte jedoch, Odeh habe erst vor kurzem die Führung des Militärs Hamas-Flügels im Gazastreifen übernommen, nachdem sein Vorgänger Is al-Din al-Haddad ebenfalls bei einem israelischen Angriff ums Leben gekommen war. Israels Regierung kündigte an, weiterhin gegen alle Beteiligten des Hamas-Angriffs vorzugehen. Trotz der offiziell geltenden Waffenruhe werfen sich beide Seiten weiterhin Verstöße vor. Seit Beginn des Krieges im Oktober 2023 wurden laut Hamas-Zahlen mehr als 70.000 Menschen getötet. Zudem kamen beim Hamas-Angriff in Israel über 1.200 Menschen ums Leben. In den USA hat es einen Chemieunfall gegeben. Im US-Bundesstaat Washington hat sich auf dem Gelände einer Verpackungsfabrik ein schwerer Chemieunfall ereignet. In der Kleinstadt Longview kam mindestens ein Mensch ums Leben, berichtete die Tagesschau. 9 weitere Arbeiter werden noch vermisst. Zudem wurden 9 Menschen verletzt, darunter auch ein Feuerwehrmann. Einige der Verletzten befinden sich laut Behörden in kritischem Zustand. Nach Angaben der Feuerwehr war auf dem Werksgelände ein Tank mit mehr als 3,4 Millionen Liter sogenannter Weißlauge beschädigt worden. Dabei handelt es sich um eine chemische Flüssigkeit, die unter anderem in der Industrie verwendet wird. Der Tank droht teilweise einzustürzen, weshalb die Rettungsarbeiten als besonders gefährlich gelten. Die Behörden erklären jedoch, dass derzeit keine unmittelbare Gefahr für die Bevölkerung bestehe. Einsatzkräfte des Umweltministeriums und der Arbeitsschutzbehörde sind vor Ort. Außerdem wurde die Nationalgarde in Alarmbereitschaft versetzt. In Frankreich sind 7 Menschen im Zusammenhang mit der extrem Frühsommerhitze gestorben. Wie The Guardian schreibt, kamen 5 Menschen durch Ertrinken ums Leben, als sie unbewacht in Flüssen und Seen nach Abkühlung suchten. 2 weitere starben während sportlicher Wettkämpfe. Die Regierung rief die Menschen zu großer Vorsicht auf. Gestern wurde der heißeste Maiwert seit Beginn der Aufzeichnungen verzeichnet. Für 8 Departements im Westen des Landes galt seit Mitternacht die Warnstufe Orange. Den Angaben zufolge soll die Hitzewelle bis mindestens Ende der Woche anhalten. Große Teile Europas sind derzeit von einer für Mai ungewöhnlichen Hitzewelle betroffen. Besonders betroffen sind Großbritannien, Frankreich, Spanien und Italien. In Großbritannien wurde mit mehr als 35 Grad Celsius ein neuer Temperaturrekord für den Frühling gemessen. In Frankreich stiegen die Temperaturen regional bis auf 36 Grad. Experten sprechen von einer sogenannten Hitzeglocke, bei der warme Luft durch ein Hochdruckgebiet festgehalten wird. Behörden warnen inzwischen vor ernsten Gesundheitsgefahren, vor allem für ältere Menschen. Kanada und Deutschland haben ein neues Abkommen über die Lieferung von Flüssigerdgas abgeschlossen. Das Gas soll künftig von einem geplanten Exportterminal an der Pazifikküste der kanadischen Provinz British Columbia nach Deutschland geliefert werden. Vorgesehen ist der Export von bis zu 1 Million Tonnen Flüssigerdgas pro Jahr, schreibt die Nachrichtenagentur AP. Das Projekt befindet sich nahe der Grenze zu Alaska und hat bereits die notwendigen Genehmigungen erhalten. Die endgültige Investitionsentscheidung für den Bau der Anlage steht jedoch noch aus. Die Kosten werden auf rund 10 Milliarden kanadische Dollar geschätzt. Der kanadische Premierminister Mark Carney verfolgt das Ziel, den Handel außerhalb der USA in den kommenden Jahren deutlich auszubauen. Kanada exportiert derzeit den Großteil seines Erdöls und Erdgases in die USA. Für Deutschland ist das Abkommen ein weiterer Schritt zur Sicherung der Energieversorgung nach dem Rückgang russischer Gaslieferungen infolge des Krieges in der Ukraine. Das deutsche Energieunternehmen SEFE, früher Teil des russischen Konzerns Gazprom, soll dabei eine zentrale Rolle übernehmen. Für ein Experiment waren 10.000 Jugendliche auf Handyentzug. Darüber berichtet der ORF. Fast 600 Schulen in Österreich nahmen an einem Experiment teil. Auch Schüler in Deutschland, der Schweiz und Südtirol schalteten am 4. März gemeinsam ihre Smartphones aus. Befragungen fanden sowohl vor Beginn des Experiments statt, sowie auch direkt nach den 21 Tagen und weitere 5 Wochen danach. Die wissenschaftliche Auswertung zeigte, Schlaf, Wohlbefinden und psychische Gesundheit verbesserten sich deutlich. Das große Doc1-Handy-Experiment hatte zum Ziel herauszufinden, was passiert, wenn das Smartphone 3 Wochen lang nicht genutzt und auf Social-Media-Apps verzichtet wird. Knapp 46.000 Kinder und Jugendliche nahmen an der wissenschaftlichen Begleitforschung teil. Nach dem Experiment wurden die Fragebögen ausgewertet. Unmittelbar nach den 3 Wochen ohne Smartphone zeigten sich signifikante Veränderungen. So verringerten sich die Ein- und Durchschlafstörungen um 23%. Das psychische Wohlbefinden stieg nach 3 Wochen ohne Smartphone insgesamt um etwa 18%. Und der Anteil der Kinder und Jugendlichen ohne depressive Symptome stieg um etwa 15%. 2/3 hielten das Experiment die vollen 21 Tage durch. Die Jüngeren hielten eher bis zum Ende durch als die Älteren. Immer wieder berichteten Kinder und Jugendliche während des Experiments von Langeweile, doch die handyfreien Stunden wurden bald mit Buchclubs, Musik machen und einfach hinausgehen ausgefüllt. Nach 3 Wochen ohne Snapchat, TikTok und Instagram sprachen sich rund 2/3 der Schüler für Einschränkungen bei der Social-Media-Nutzung für Kinder und Jugendliche aus. Das waren die Mittagsnachrichten für heute am Mittwoch. Ich wünsche allen Hörern weiter einen angenehmen Tag. Auf Wiederhören.

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1: 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Schön, dass du dabei bist. Von da geht es wieder in unsere Geschichte von der Beizestre. 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

Leitlinie diese Sätze zum Brief von einer Person, die sich hier lettlich fühlt, die ganz frei leben kann und daunen machen, was sie will? Ich denke, das wäre der Wunsch von Helmi, sollte leben können. Aber das wahre Leben ist vollkommen anders. Auch ihr Lebensstil mit dem Stehlen, Lehen und ständig viere Welle kommen sie ihre Abgabe nicht nur. Sie hat ihr Leben nicht verändert. 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Hast du ein Problem mit Stehlen, mit Lehen? Oder interessiert dich Gottes Wort nicht so? Versuch doch, diese Dinge in Ordnung zu bringen. Tite, wem du vertraut hast, red mit der Person, bet dafür. Und Gott kann die auch frei machen. Er kann uns von diesen alten Gewohnheiten verändern, dass wir ein neues Leben mit ihm anfangen können. Helmi hat das erkannt. Sie kriegt Hilfe von der Früh. In dieser Früh kann sie das ganze Wort ausschalten. Und sie erkannt, allein war ich mich nicht ändern. Und kann ich auch nicht. Ich brauchte Hilfe. Gott, halb mir. 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

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Und zwar so viel Eier, dass wir an dem Tag, an dem wir mal gestorben wurden, nicht in den Himmel kommen dürfen, um mit Jesus zu leben, denn Gott ist so perfekt und wir nicht. 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Und so bete ich dir, Herr Jesus, von ganzem Herzen, wo du mein Haaren Heiland, komm du in mein Herz, Nana, und halb du mich so zu leben, als du dort von mir weißt. Ich danke dir dafür, dass du nun an meiner Seite als mein Freund gewonnen wirst. 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

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Wir setzen heute fort mit dem Hörbuch Sabine sucht ihren Weg. Sabine, ein Mädchen aus christlichem Elternhause, ist in die Abhängigkeit des Giftes geraten. Gibt es für sie noch Hilfe? Diese Erzählung beruht auf wahren Begebenheiten.

Ich fasste sie so fest am Arm, dass sie sich erschrocken umwandte. Ihre Augen weiteten sich, ihr blasses Gesicht flammte auf, als sie mich erkannte. Sie versuchte sogar, sich mir zu entwinden, doch ich hielt eisern ihren Arm umklammert. »Sabine«, stieß ich atemlos hervor, »du bist schon wieder hier?« »Ja«, antwortete sie und schaute mich wie ein trotziges, ein verzagtes Kind an, das Angst vor Strafe hat. Ich konnte es dort nicht länger aushalten, da bin ich wieder heimgefahren, sogar mit dem Zug und nach Hause. Darüber können Sie wohl nicht schelten. »Ich habe gar kein Recht, dich auszuschelten«, antwortete ich und ließ mich los. »Aber dieses Dauernde nicht aushalten können, das ist wirklich fast nicht mehr auszuhalten. Das ist geradezu krankhaft bei dir.« »Sehen Sie«, trumpfte sie auf, »ich bin eben krankhaft. Ich ende noch in der Gummizelle oder im Wasser.« »Das ist auch die alte Leier. Damit höre endlich auf«, sagte ich ärgerlich. Doch als ich dann in ihr verzerrtes, blasses Gesicht sah, schämte ich mich, dass ich sie so rau behandelt hatte. »Komm mit mir in mein Haus«, lud ich sie sanft ein. »Dann erzählst du mir in Ruhe, warum du es dort nicht aushalten konntest. Es war wirklich vernünftig von dir, diesmal mit der Bahn zu fahren und zu den Eltern zurückzukehren, anstatt irgendwo durch die Welt zu gammeln.« »Gammeln«, rief Sabine entrüstet. »Nein, so weit bin ich doch noch nicht. Und so weit sind die in den Releasen auch noch nicht. Es war wohl gut, dass ich bei denen sah, wie weit herunter man kommen kann.« »Dann war es doch zu deinem Besten, dass du dorthin fuhrst«, meinte ich und fasste sie nun nicht mehr derb, als wenn ich sie verhaften wollte, sondern kameradschaftlich, mütterlich am Arm. »Komm«, wiederholte ich, »erzähle mir bei mir zu Hause, wie es dir dort erging.« Sabine folgte fügsam, ließ sich sogar recht bequem in einem Sessel nieder und sprudelte heraus. »Also schon bei der Hinreise bekam ich geradezu einen Schock. Wir haben ja von hier aus schlechte Bahnverbindungen und ich hatte, als ich aus unserem Zügle ausgestiegen war, über 2 Stunden Aufenthalt. Was sollte ich damit anfangen? Ich gab meinen Koffer zur Aufbewahrung auf und bummelte etwas durch die Stadt. Da sah ich, wie sich um einen großen schwarzen Bus mit einer knallroten Aufschrift viele Menschen drängten. Ich ging auch näher hinzu, konnte die Worte entziffern. Let it rock for releases. Release. Das interessierte mich natürlich sehr. Ich zwängte mich durch die Menge von Neugierigen noch näher heran. Ein junges Mädchen verteilte Prospekte. Als sie zu mir kam, bat ich um nähere Auskunft, was dies zu bedeuten hätte. Sie merkte mir wohl an, dass ich nicht nur aus Neugier fragte und antwortete sehr freundlich, »Release ist eine Vereinigung ehemaliger Rauschgiftsüchtiger. Wir wollen auf unsere Selbsthilfeorganisation aufmerksam machen und fahren etwa 5 Wochen durch die Bundesrepublik. Die Mittel dafür, etwa 140.000 D-Mark, brachte uns die Langspielplatte. Let it rock for Release, die eine Hamburger Firma herausbrachte. Wir verteilten Prospekte, diskutierten mit den Leuten, die sich um uns scharen. Wir erregten ja überall Aufsehen, finden verständnisvolle Freunde. Aber in jener Stadt erleben wir entsetzliche Szenen. Nicht allen kann der Release-Club helfen. Da kam gestern eine ehemalige Arzthelferin zu uns. Sie berichtete zögernd, sie sei tablettensüchtig, schlug täglich 50 und mehr. Ob sie durch eine Entziehungskur frei wird? Wir hoffen es. Ich wurde durch einen Schock frei. Einer meiner Freunde starb vor meinen Augen. Ein anderer hat sich die Pulsadern aufgeschnitten. Da... Sie wollte noch weitersprechen, doch da ertönte dicht neben uns ein solch schriller Schrei, dass ich erschreckt zusammenfuhr. Ein Mädchen mit wirren langen Haaren hatte sich durch die Menschenmenge gedrängt, war bis zum Bus gelangt, warf sich dort auf die Knie und schrie verzweifelt wie eine Wahnsinnige, »Nehmt mich mit, helft mir doch, ich kann nicht mehr, alleine schaffe ich es nicht, ich komme vom Rauschgift nicht mehr los.« Sie schrie und schrie, wimmerte schließlich nur noch. Ich war so entsetzt. Ich fürchtete, ohnmächtig zu werden. Ich weiß nicht, wer sich meiner annahm, mich abseits führte. Erst im Wartesaal kam ich wieder richtig zu mir. Noch nicht einmal danken konnte ich denen, die mich bis hierhin gebracht, sogar meinen kleinen Koffer für mich abgeholt hatten. Ich hatte ganz verwirrt meinen Schein dafür irgendjemanden abgegeben. Ich war noch recht wackelig auf den Füßen, als ich zum Zug schritt. Aber nun war mein Entschluss erst recht fest. Ich musste zum Release-Club. Und nach langer Fahrt, nochmaligem Umsteigen, kam ich auf dem Kleinbahnhof an.
Das Haus liegt abseits von einem recht ansehnlichen Dorf und diese ehemalige Schule ist auch ansehnlich. Sie wissen ja, viele schöne, noch ziemlich neue Schulgebäude stehen jetzt leer, werden zum Verkauf angeboten oder sind schon verkauft, weil die Kinder in Bussen zur Mittelpunktschule oder Gesamtschule gefahren werden. So ein Haus war das. Gar nicht übel. Landschaftlich war die Gegend reizlos, eine weite Ebene. Ein junger Mann, natürlich mit langem Haar, holte mich an der Kleinbahn ab. Er war nicht ungepflegt und gefiel mir ganz gut. Er war so etwas wie der Leiter dieses Clubs, sofern sich die Teilnehmer leiten ließen. Zuerst ging er mit mir um das ziemlich große Gebäude herum, erzählte mir, wie sie alle freiwillig hier wären und alle loskommen wollten vom Giftzeug und ein neues Leben anfangen. Vor dem Haus war ein großer Platz, der ehemalige Schulhof, und dahinter war nur ein schmaler Gang, und der war von Stacheldraht begrenzt. Nicht, um die Bewohner des Baus gefangen zu halten, nein, dahinter war eine Kuhweide mit viel Vieh. Und da erschrak ich zum ersten Mal ganz fürchterlich. Mein Begleiter, der mir doch so normal vorgekommen war, brüllte auf einmal »Mu«. Und wie, das dröhnte mir in den Ohren, und während er mir weiter allerlei erklärte, brüllte er immer wieder dieses dumpfe, grässliche Mu. Das war nicht bloß so ein Späßchen, das war irgendwie anders, zum Grausen. Er bemerkte wohl, dass ich ihn entsetzt ansah. Er lachte und sagte, bei uns darf jeder schreien und Lärm machen, wie er will. Das löst und hilft zur Genesung. Oft brüllen und schreien wir alle zusammen und manche werden so wild dabei, dass sie sich auf den Boden wälzen. Damit reagieren sie sich ab. Na, das habe ich dann miterlebt und all die Musik, die sie machten. Manches gefiel mir ja. Es war eben moderne Musik. Sie ließen auch manchmal die Platte mit dem Anti-Hasch-Song laufen. Ein Mädel soll sie sogar der Frau Gesundheitsministerin Strobel vorgesungen und mit der Gitarre begleitet haben. Sie heißt »Am Tag, da Conny Kramer starb«. Ich sah ja ein, dass sich die in dem Hause große Mühe gaben, loszukommen. Aber ich merkte auch, dass manche doch heimlich noch Hasch rauchten und spritzten und manche wieder fortgingen und nicht geheilt waren. Ich war froh, dass ich noch nicht so weit gekommen war wie diese Schreier und Herumtobenden. Aber ich war unglücklich, denn ich erkannte auch, dass man trotz aller Mühe, die man sich gibt, nicht mehr frei wird. Ich auch nicht. Und eines der Mädchen erzählte mir, sie wäre schon einmal ganz geheilt gewesen nach einer Entziehungskur, für die ihre Eltern viel Geld ausgegeben hatten, und dann wäre es doch wieder über sie gekommen. Bei Trinkern, die dem Alkohol verfallen sind, soll es ja oft ähnlich sein. Ich sagte langsam, mit unserer Macht ist nichts getan. Wir sind gar bald verloren. Es streit für uns der rechte Mann, den Gott hat selbst erkoren. Fragst du, wer der ist? Er heißt Jesus Christ. Ja, ich weiß, dass ich aus eigener Kraft nicht loskomme, auch nicht, wenn ich alleine bete. So stark ist mein Glaube gar nicht. Und wenn Sie oder gar meine Eltern mit mir beten, die wissen ja noch nichts von meiner Not und nehmen bloß an, es ginge mir körperlich schlecht. Ich wusste zuerst auch keinen Rat. Dann aber, urplötzlich, fiel mir etwas ein. Es gibt in schöner landschaftlicher Umgebung in einem gepflegten Park ein großes Haus. Eigentlich sind es mehrere Häuser, erzählte ich. Dort ist schon vielen seelisch Kranken oder Erschöpften geholfen worden, sodass sie fröhlich heimkehren konnten. Ich will dir anvertrauen, dass auch ich einmal dort war. Nein, keine Angst. Es ist nicht so etwa wie ein Irrenhaus. Im Gegenteil, es herrscht ein fröhlicher Geist darin. In der Empfangshalle steht groß angeschrieben der Spruch, »Heile du mich, Herr, so werde ich heil. Hilf du mir, so ist mir geholfen.« »Nein, nun widersprich nicht gleich. Du brauchst nicht als Kranke dort angemeldet zu werden. Das würde auch viel kosten, wenn sich die Krankenkasse nicht bereit erklärte, dafür zu bezahlen. Und du willst doch nicht verraten, was dir eigentlich fehlt. Ich werde morgen mit deinen Eltern sprechen.« »Nein«, rief Sabine wieder aufgeregt. »Ich werde nichts verraten«, beschwichtigte ich sie. Ich werde Ihnen vorschlagen, dir zu erlauben, für ein Jahr dorthin als Haustochter zu gehen. Sie nehmen dich bestimmt. An Personal ist immer Mangel. Und in dem Hause dieser jungen Mädchen, da wird immer so fröhlich gesungen. Es sind so nette Mädchen da. Warum soll ich denn ausgerechnet dorthin? Fragte Sabine verzweifelnd. Weil da nicht eine, zwei beten, sondern eine Gebetsmacht um dich steht. Meine Freundin nannte dieses Haus eine Hütte Gottes bei den Menschen.
Und wenn es einmal wieder über dich herkommt, dieses Verlangen, diese Sucht, dann vertraue dich ruhig einer der Schwestern an. Am besten der Oberschwester, die ich besonders liebe. Das wäre doch gelacht, wenn Satan gegen so viel Beter, gegen den Herrn Jesus Christus ankäme. Ich ging zu meinem Schreibtisch, holte einen Briefumschlag heraus und schrieb die Adresse. »So«, sagte ich, »wenn du durchaus nicht willst, dass ich mit deinen Eltern spreche, so zeige ihnen wenigstens diese Anschrift, erzähle ihnen, dass ich fest überzeugt wäre, dass du dort wieder rote Backen bekämst. Gegen solch ein bekanntes christliches Haus wird auch dein Vater nichts einzuwenden haben. Ich hoffe sehr, dass du mir diesen Umschlag nicht unbenutzt zurückbringst.« Nach diesem Abend hörte ich lange nichts mehr von Sabine. Ich erfuhr, dass sie nicht mehr bei ihren Eltern wäre und zur Erholung in einem Heim weilte. Ob sie meinem Rat gefolgt war? Schließlich gelang es mir, auf unauffällige Weise ihre Anschrift zu erfahren. Wie atmete ich auf? Sie war als Haustochter in dem von mir empfohlenen Haus. Eines Abends rief ich die Oberschwester an. Ich hatte Glück, die Vielbeschäftigte zu erreichen. »Oh, die Kleine ist sehr eifrig und fleißig«, antwortete mir die ruhige Stimme. »Sie hatte auch ihre Nöte. Das wissen Sie wohl auch. Jesus bleibt Sieger.« Einige Tage darauf erhielt ich, wohl auf Anregung der lieben Schwester, von Sabine einen Brief. Es war zwar nur eine Karte mit schön geklebten Wiesenblumen, und es genügte mir völlig, dass darauf gemalt war, »Jesus macht frei«. Nun konnte ich also über Sabine beruhigt sein. Gewiss ist man, sobald man Jesus in sein Herz aufgenommen hat, nicht frei von allen Anfechtungen und Versuchungen. Das weiß ich von mir selber und das wird immer wieder in der Heiligen Schrift bestätigt. Paulus schreibt von seinem eigenen Leben, nicht, dass ich's schon ergriffen habe oder schon vollkommen sei, ich jage ihm aber nach, ob ich's wohl ergreifen möchte, nachdem ich von Christus Jesus ergriffen bin. Nun, bei Sabines lebhaftem Temperament, bei ihrer impulsiven Art, die sie schon zweimal, vielleicht ohne mein Wissen auch öfters, dazu gebracht hatte, von zu Hause auszureißen, würde sie gewiss noch häufig mancherlei Anfechtungen zu widerstehen haben. Ich brauchte mir wirklich keine Sorgen um sie zu machen, selbst wenn sie mir auch lange nicht geschrieben hatte. So war sie eben, anhänglich, offen, ohne ihr Tun zu beschönigen, zu entschuldigen in ihrem lebhaften Erzählen, wenn sie bei mir saß, eifrig in ihren Versprechungen, mir bald und ausführlich zu schreiben, und dann kam doch nur dann und wann eine Karte mit einem ganz kurzen Gruß und dem erneuten »Ich schreibe bald einen langen Brief«. Und dabei blieb es, und schließlich erfuhr ich Jahr und Tag nichts mehr von ihr, und ihre Eltern wussten mir, wenn ich ihnen begegnete und mich nach ihr erkundigte, erst recht nichts über ihr Ergehen zu berichten. Sie waren es gewöhnt, wie mir ihr Vater mürrisch gesagt hatte, dass ihre Tochter kein herzliches Verhältnis zu ihnen hatte, wie sie es als gehorsames Kind haben sollte und es nicht der Mühe wert hielt, mit denen, die sie in Zucht und Strenge aufgezogen hatte, in Verbindung zu bleiben. Ich wusste, dass diese strenge, allzu strenge Art der Erziehung in Sabines Elternhaus sie abgeschreckt und beinahe dem Christenglauben abtrünnig gemacht hätte. Aber ich wusste, dass sie nun bei fröhlichen und doch ernsten Christen gut aufgehoben war, dass diese Schwestern ihre seelisch Kranken in dieser Anstalt wahrhaft auch seelisch pflegten und dass sie wahrhafte Beterinnen waren, die Sabine in ihre Gebete einschlossen und sie trotz aller Gefahren durch diese Gebetsmacht bewahrten und ihr beistanden, dass sie fest im Glauben am Widersacher, der auch sie stets wieder zu verschlingen drohen würde, widerstehen könnte. Ja, auch das Herz der Kleinen, früher wie ein Blatt im Wind schwankenden Sabine, würde fest werden. Dessen war ich gewiss. Und doch war es seltsam und mir unerklärlich, dass ich an jenem Tage so sehr an sie denken musste. Es war Abend geworden. Der letzte Sonnenglanz war verglommen. Dagegen hatten sich dunkle Wolken zusammengeballt, Wetterleuchten waren aufgezuckt und danach hatte sich ein rechter Gewittersturm aufgemacht. Gewitter im Mai. Er tobte ums Haus, brauste und sauste in den nahen Wald. Gewiss würde bei diesem Wetter und zu dieser Zeit kein Besucher mehr in meinem etwas abgelegenen Haus zu erwarten sein. Ich saß am Schreibtisch und freute mich ein wenig, so ungestört zu bleiben. Da schellte es. Ich ging in die Diele, drückte auf den Knopf und öffnete dann die Tür zum Flur, um den späten Gast zu empfangen und zu begrüßen. Ich erkannte diese schlanke, zierliche Gestalt, die rasch die drei Stufen hinaufkam, zuerst gar nicht. Erst im vollen Licht meines Wohnzimmers rief ich erstaunt,
Du bist es, Sabine. Sie lächelte und antwortete, ich merkte schon, dass sie mich nicht erkannten, als sie mir so förmlich guten Abend sagten und beinahe abweisend fragten, wollen Sie hier in der Diele bitte dort rechts ablegen oder haben Sie keine Zeit dazu? Habe ich mich so verändert? Oh ja, bestätigte ich. Und ob du dich verändert hast? Ich musterte sie von oben bis unten und sie hielt dieser Begutachtung recht wohlgefällig stand. Sie wusste anscheinend gut, dass sie sich zu ihrem Vorteil gemausert hatte. Ich nickte ihr beifällig zu und lobte. Du siehst sehr gut aus, nicht nur was deine Kleidung betrifft. Darauf hast du ja immer Wert gelegt. Du hast dich auch sonst herausgemacht, dass es eine Freude ist, dich anzusehen. Geradezu hübsch bist du geworden, mit den volleren Wangen, die so schön gebräunt sind. Du gefällst mir und es gefällt mir auch, dass du deinen Urlaub bei deinen Eltern verlebst. Sie war bei meinen Worten errötet. Ich nahm an, dass es vor Freude und Genugtuung war. Doch jetzt strahlten ihre großen braunen Augen mich nicht mehr so an. Nein, sie hatten wieder den unruhigen Blick, den ich an ihr gewohnt gewesen war. Stimmte wieder etwas mit ihr nicht? War sie aufs Neue dem Rauschgift verfallen, nachdem sie mir doch vor mehr als einem Jahr selber geschrieben hatte, Jesus macht frei? Nein, danach sah sie nicht aus. Sie war kräftiger geworden, machte einen frischen Eindruck. So sah keine aus, die dieses schauerliche Gift in sich wirken ließ. Was war sie damals für eine Elendsgestalt gewesen? Wie so ganz anders saß sie jetzt vor mir. Und doch, etwas war nicht in Ordnung. Ob sie deshalb zu mir gekommen war? Besaß ich noch ihr Vertrauen und wollte sie sich bei mir aussprechen? Das hätte sie gewiss bei den Schwestern, vor allem bei der gütigen Oberin, der ich sie anvertraut hatte, besser gekonnt. Doch nein, sie kam aus einem anderen Grund. Sie zog aus ihrer braunen Umhängetasche ein Päckchen. Wollte sie mir wieder wie früher so oft ein Geschenk überreichen? Ich war manchmal fast entsetzt gewesen, wenn sie mir kostspielige Schallplatten oder Kunstblätter mitbrachte und all mein Sträuben, meine Verbote sie nicht davon abhalten konnten. Sie hatte dafür immer nur ein »Ich schenke doch so gerne« gehabt. Und ich hatte es nur damit versucht, gut zu machen, dass ich ihr von meinen Büchern eines schenkte, in das ich dann auf ihr Drängen auch noch eine Widmung hineinschreiben musste. Diesmal hatte sie einen ähnlichen Wunsch. Ich sollte wieder in eines der von mir verfassten Bücher meinen Namen, nein, eine Widmung setzen, aber sie brachte mir nichts als Geschenk, wollte auch von mir keines, sondern hatte alle Geschichten der fröhlichen Familie selbst gekauft und legte es mir nun vor. Ich hätte es schon eher gebracht, aber gerade hier an ihrem Wohnort kann man nichts, was sie geschrieben haben, in der Buchhandlung finden. Es musste erst bestellt werden, berichtete sie dabei, und dann schlug sie auf und bat, nicht wahr, Sie schreiben jetzt hier auf die Titelseite der lieben Frau von Großenau mit den allerherzlichsten Wünschen und dazu ihren Namen, dann sende ich es morgen früh sogleich mit der Eilpost und eingeschrieben ab. Ich schüttelte den Kopf. Das ist wieder so echt die alte Sabine, die gerne schenkt, aber auch verschwendet, tadelte ich. Warum denn mit Eilpost und eingeschrieben? Und diese Widmung kann ich überhaupt nicht hineinsetzen. Ich schenke dieser Dame doch nicht dies Buch. Ich kenne sie ja gar nicht. Das musst du schon selber schreiben. Ich will dann gerne unten links in die Ecke meinen Namen hinzufügen und, wenn du es gerne hast, auch noch gute Wünsche hinzufügen. Sie schaute mich geradezu flehend an. Ach, tun Sie es doch, drängte sie. Doch ich blieb fest bei meiner Meinung und verstand nicht, warum dies aufgeweckte junge Mädchen meinen Einwand gar nicht begreifen konnte. Da musste doch etwas anderes dahinter stecken. Sollte ich denn gar als Absender gelten? War es so eine vornehme Dame, dass Sabine sich gar nicht traute, ihr ein Geschenk zu machen? Aus dem schwärmerischen Backfischalter war sie eigentlich heraus, aber heutzutage gibt es ja noch in fortgeschrittenen Jahren sogenannte Fans, die ihre Idole, die ihnen irgendwelche Lieder, Hits nennt man sie wohl, darbieten, derart verehren. So etwas versteht man als alte Frau wie ich wohl nicht. Doch ich hatte noch nie diesen Namen von Großenau gelesen oder gehört, weder als Sängerin noch als irgendwelche andere Künstlerin war sie irgendwo erwähnt worden. Nun, ich las wahrscheinlich auch nicht genügend von den neuesten Sternen oder Sternchen, die auf der Bühne mehr oder weniger strahlten. Das alles ging mir so durch den Kopf, während ich unten in das Buch meinen Namen und gute Wünsche schrieb.
Sabine sah mir zu und jubelte dann: »So, nun haben sie es doch getan. Und jetzt kommst du dran, hier oben hin«, ordnete ich an. »Ach, das hat noch Zeit«, wehrte sie ab und verpackte das Buch sorgfältig und verstaute es in ihrer Tasche. Indessen war mir eingefallen, in der Anstalt, wo Sabine wirkt, hat sie gar keine Gelegenheit, Schlagersängerin oder Schauspielerin kennenzulernen. Als Schriftstellerin müsste ich diese von Großenau doch einmal irgendwo angetroffen haben, das heißt eines ihrer Werke. Ob sie an einem der Unterhaltungsabende, die regelmäßig in der großen Halle der mir bekannten Anstalt stattfinden, religiöse Lieder vorgetragen hat? Nun, das würde ich nun erfahren. »Wer ist denn diese Dame, die du so verehrst?«, fragte ich. »Ist sie Sängerin, Schriftstellerin? Wie und wo hast du sie kennengelernt? Ist sie mit eurer Oberin verwandt oder bekannt?« Sabine zupfte an ihrem Rocksaum herum, sah mich nicht an. »Sie ist sehr, sehr lieb«, murmelte sie. »Ich habe ihr immer das Essen auf ihr Zimmer gebracht und sie manchmal draußen spazieren geführt, auch ihr Bett gemacht und für sie aufgeräumt und Besorgungen gemacht und alles so.« Das kam recht durcheinander und merkwürdig verlegen heraus. »Also ist sie eine Kranke in eurer Anstalt?«, stellte ich fest. »Ja«, gab sie zu und nickte immer noch mit gesenktem Kopf. »Aber ich bin nicht mehr dort bei Schwester Frieda, schon seit dem Frühjahr nicht mehr.« »Was?«, rief ich entsetzt. »Bist du denn wieder, wie es anscheinend bei dir Gewohnheit ist, ausgerissen? Davon hast du mir nichts geschrieben und Schwester Frieda tat es wohl zu leid, es mir mitzuteilen und sie hatte wohl auch keine Zeit dazu, dachte, ich wüsste es sowieso. Ach Sabine, war denn alles umsonst? Willst du denn wieder in den Sumpf zurück? Zurück zu Hasch und Heroin oder wie das Giftzeug heißt, das der Satan selber wohl erfunden hat? Hast du mir nicht mitgeteilt, dass dich Jesus freigemacht hat und jetzt hast du dich wieder von deinem Befreier und Erlöser abgewandt?« Ich war sehr aufgeregt, aber auch Sabine war aufgeregt aufgesprungen. »Das ist nicht wahr«, schrie sie mich geradezu an, wie es in ihrem ungestümen Temperament entsprach. »Das ist nicht wahr?«, fragte ich nicht minder laut zurück. Es war gut, dass mein Zimmer zum Wald hin liegt, sonst hätten Vorübergehende wohl annehmen können, dass ein heftiger Streit in meiner Wohnung tobte. »Ich habe mich nicht vom Herrn Jesus abgewandt«, schluchzte Sabine. »Ich will ihm nachfolgen. Es ist zwar nicht immer so leicht. Ich dachte, wenn man ihm einmal sein Herz gegeben hat, sich selber übergeben, wäre alles gut. Aber das ist es gar nicht. Dann merkt man erst, wie schlecht man ist, täglich etwas Böses tut oder denkt und manchmal verzweifle ich darüber. Aber Schwester Frieda hat mich immer wieder getröstet und darauf hingewiesen, dass der Herr Jesus selber gesagt hat, dass uns niemand aus seiner Hand reißen kann und dass der Weg so ist, wie wir in dem Lied singen. Steil und dornig ist der Pfad, aber dass er uns immer wieder aus den Dornen herausreißt und uns aufhilft, wenn wir über die Steine stolpern und fallen.« »Damit hat Schwester Frieda recht«, sagte ich jetzt sehr sanft und strich Sabine über den Kopf. »Nun weine nicht mehr. Wir haben uns missverstanden. Ich wollte dir nicht wehtun. Ich war nur so enttäuscht, so entsetzt, dass du nicht mehr unter Schwester Friedas Obhut bist. Wie ist das denn gekommen?« Sie wischte sich über die Augen, schluckte noch einmal und erklärte dann mit einer recht zaghaften Stimme: »Sie sind nicht schuld, sondern ich. Ich hätte es Ihnen von vornherein berichten sollen. Oder besser, ich hätte Ihnen eine Karte von meinem neuen Wohnort schreiben sollen. Es ging alles in Ordnung und mit Schwester Friedas Einwilligung und Zustimmung zu. Sie selber hatte es vorgeschlagen und gemeint, die Höhenluft würde mir ganz gut tun und da ich das ganze Jahr so fleißig und brav unter ihrer Leitung gearbeitet hatte, sollte ich nun nicht mehr bloß Haustochter sein, sondern meine Bürokenntnisse zugleich verwerten können und dadurch auch etwas mehr verdienen. Es würde mir auch eine Freude sein, wenn ich als junges Ding noch etwas anderes Schönes von Gottes Schöpferwelt kennenlernen dürfte und dort würden meine hauswirtschaftlichen sowie meine Bürokenntnisse wirklich gebraucht. Es wäre ja solch ein Mangel an richtigem Personal.« »Nun weiß ich aber immer noch nicht, wohin du geraten bist«, fiel ich ein. Sie atmete schwer. »Augenblicklich bin ich hierher in mein Elternhaus geraten«, sagte sie bitter. »Und vorher? Woher kommst du?«, forschte ich weiter. Sabine setzte sich in ihrem Sessel zurecht. »Jetzt will ich mich zusammennehmen und ordentlich der Reihe nach erzählen«, versprach sie.
In der großen Anstalt mit all ihren Häusern gibt es auch Patienten, die eigentlich nur erholungsbedürftig sind und mehr spazieren gehen könnten als nur in dem, wenn auch recht großen Park. Nun war in den Alpen ein Erholungsheim zu verkaufen und das hat der Verband der Schwestern für solche Gäste übernommen und einer der Ärzte leitet es. Es ist allerdings ein teurerer Aufenthalt als in der Anstalt und nicht für Kassenpatienten, aber es herrscht derselbe christliche Geist darin oder soll wenigstens darin herrschen. Soll? Staunte ich. Tut er das denn nicht? Oh doch, gab sie gedehnt zu. Wir hatten unsere Morgen- und Abendandachten und Bibelstunden. Der Pfarrer aus dem Ort drunten im Tal kam auch oft herauf, ja. Aber wenn wir auch nahe dem Himmel auf der Berghöhe wohnten, Engel sind wir auch droben nicht. Engel werden wir nie, berichtigte ich. Denn Engel sind dienstbare Geister, ausgesandt zum Dienst und derer Willen, die ererben sollen die Seligkeit. Ich hoffe, nein, ich bin gewiss, dass solche Engel, die sich auch deiner und all der anderen dort oben auf dem Berg angenommen haben. Doch fast kommt es mir vor, dass es dort auch recht gemenschelt hat und irgendetwas dir dort nicht gefiel. Sehr gut hat es mir dort gefallen, widersprach Sabine eifrig. Ach, wenn ich da morgens aufstand und die Sonne strahlte, schon die weißen Schneegipfel an und drunten das Tal lag noch im Nebel, das war wunderschön. Und wenn ich nach dem Frühstück dann durch das Wiesenland hinablief, um die Post wegzubringen und Post zu holen, da hätte ich oft vor lauter Lebensfreude laut singen mögen. Ach, wie wunderschön ist Gottes Welt. Und manchmal habe ich auch ganz von Herzen gesungen. Schön sind die Felder, schöner sind die Wälder in der schönen Frühlingszeit. Jesus ist schöner, Jesus ist reiner, der unser traurig Herz erfreut. Urplötzlich verdüsterte sich Sabines Gesicht. War es nicht bei diesen Worten unser traurig Herz gekommen? Und dann bist du doch traurig dort oben geworden? Fragte ich vorsichtig und leise. Sie nickte heftig, einmal, zweimal. Nicht bloß traurig, stieß sie hervor. Nein, zornig, wütend und ganz böse. Der Satan hat mich richtig gepackt und ich bin jetzt noch nicht ganz fertig damit. Ich bereue ja, dass ich so hässlich wurde, inwendig hässlich, wissen Sie? Aber ich komme einfach nicht von dem los, was ich erlebt habe. Und wenn ich wieder daran denke, wie jetzt, dann wird es mir aufs Neue rot und schwarz vor Augen. Heißt es nicht, sage es Jesus? Fragte ich sanft. Hast du das nicht getan? Ich wollte ja, ich will ja, redete sie rasch daher. Aber wie kann ich denn mit solch einem bösen Herzen zu ihm kommen? Du kannst mit allem zu ihm kommen, erwiderte ich. Hast du denn nicht mit Schwester Frieda darüber gesprochen? Doch, doch, versicherte sie. Am Telefon allerdings nur, anders ging es ja nicht. Drunten im Tal. Der Postwirt hat mich auf meine Bitte ganz allein im Zimmer, wo sein Privattelefon steht, gelassen. Es war ein schrecklich langes Gespräch, was das gekostet hat. Das kann ich mir bei deiner Ausgabefreudigkeit, Verschwendungssucht will ich es jetzt nicht nennen, wohl denken, warf ich ein. Aber diesmal war es wirklich nötig, ganz nötig, verteidigte Sabine sich. Aber viel geholfen hat es mir auch nicht. Wenn sie sich auch viel Zeit für mich nahm und mir geduldig zuhörte, mir riet persönlich zu ihr zu kommen. Was du auch besser getan hättest. Ihr Wohnort lag doch sozusagen am Wege, als du hierher fuhrst, meinte ich. Es hätte ja doch wenig oder gar nichts genützt, antwortete Sabine. Sie ist ja so von dem Doktor eingenommen. Sie verteidigte ihn ebenso wie Schwester Albertine und Schwester Mathilde droben im Alpenheim. Er wäre überarbeitet, seine Nerven hätten schon in Russland gelitten und er hätte ja zugegeben, dass es ein Missverständnis gewesen wäre. Ja, aber entschuldigt hat er sich nicht bei mir. Ich sollte vergeben, sagte Schwester Frieda. 70 Mal, oder steht es umgekehrt in der Bibel? Na, ist ja auch gleich, so hätte es der Herr Jesus gesagt. Das weiß ich ja und ich will auch vergeben, aber vergessen kann ich es nicht. Ich will den Doktor überhaupt nicht mehr sehen. Und darum bin ich fort. Ich habe keine Ferien, nein. Ich habe augenblicklich keine Stellung, aber es ist ja leicht, eine zu finden. Ach, seufzte ich, schon wieder mal weggelaufen, Sabine, und du willst dem Herrn Jesus nachfolgen. Sie starrte wortlos vor sich hin. Nun erzähle endlich der Reihe nach, wie du vorhin schon wolltest, forderte ich sie auf. Sie reckte wieder ihre zusammengesunkene kleine Gestalt. Also, begann sie tapfer.
Ich war dort oben so etwas wie ein Mädchen für alles. Das soll aber kein Vorwurf sein. Es machte mir Spaß, auch bei der Hausarbeit auszuhelfen, wenn es die Büroarbeit erlaubte. Es klappte auch vortrefflich. Nachmittags führte ich oft, wie ich Ihnen schon erzählte, Frau von Großenau spazieren. Ich unterhielt mich gerne mit ihr. Wir wählten meist den ebenen Höhenweg bis zu der Bank dicht am Tannenwald. Von dort aus sahen wir dann zum See hinab. Sie erzählte mir von ihren Reisen, die sie früher gemacht hatte. Sie war immer sehr freundlich zu mir. Nur, was mir auffiel, sie wechselte so in ihren Stimmungen. Nun, alle Gäste waren ja irgendwie angeschlagen, mehr oder weniger erschöpft, nervenschwach oder litten unter Depressionen. Sie war manchmal sehr elend und schwach, dass sie gar nicht aufstehen konnte. Und dann wieder war sie plötzlich frisch und munter wie ein junges Mädchen. Ich brachte ihr fast jede Woche ein Päckchen mit von der Post. Darüber freute sie sich immer riesig und danach war sie tagelang wieder sehr aufgeräumt. Ich musste auch häufig Geld von ihr mit zur Post nehmen, das heißt eigentlich kein Bargeld, sondern Postcheckbriefe und ab und zu Wertbriefe oder Wertpäckchen. Dabei habe ich mir wirklich nichts gedacht. Andere Gäste erhielten auch Päckchen von Verwandten und Freunden und sie zahlten auch manchmal mit Postcheck ein, vielleicht Miete oder Zeitungsgelder, was weiß ich. Ganz bestimmt, ich hatte keine Ahnung, was Frau von Großenau erhielt oder fortschickte. Ganz gewiss, Sie dürfen es mir glauben, ich lüge Sie nicht an. Ich glaube dir ja, beruhigte ich das aufgeregte junge Mädchen. Sie schöpfte Atem und fuhr fort. Dann gab es den Knall. Ausgerechnet Frau von Großenau hatte in den Päckchen das weiße Gift bezogen, das sie immer so aufpeitschte und danach umso elender werden ließ. Und dafür hatte sie Geld eingesandt. Und wenn ihre Rente auf ihrem Postcheckkonto Ende des Monats erschöpft war, hatte sie sogar Schmucksachen, oh, sie hatte sehr viel und sehr kostbare, fortgeschickt. Konnte ich denn da was für? Dann gab es also den Knall. Der Doktor war dahinter gekommen. Er raste wie ein brüllender Löwe zu mir in das kleine Büro und schrie mich an. Ich hätte Frau von Großenau das Giftzeug besorgt, hätte ihr die Päckchen gebracht und das Geld dafür eingezahlt. Ich verteidigte mich natürlich ebenso lauthals. Ich erledige alle Postsachen für die Gäste. Ich kümmerte mich nicht darum, was in den Päckchen und Paketen wäre und nicht, wofür ich Geld einzahlte. Ich sollte ihm sofort sagen, wer die Päckchen gesandt hätte und an wen ich das Geld überwiesen hätte, verlangte er. Nun, ich schrie zurück, ich lese nicht die Absender der Briefe und anderer Postsachen. Das hätte er mir ja sogar anbefohlen. Als ich neulich mal gesagt hätte, endlich hätte Frau Brüse einen so lang ersehnten Brief von ihrer Tochter erhalten, da hätte er mich angefaucht, ich sollte mich nicht um Absendern kümmern und das Geld hätte Frau von Großenau mit

Da bin ich aufgefahren. War das nicht gemein von Schwester Frieda, die ich so verehrt hatte, dass sie aus meiner Vergangenheit weitergequatscht hatte? War das nicht ein Beichtgeheimnis gewesen? Ich habe geschrien, das ist eine Gemeinheit. Und da hat er mir rechts und links eine runtergehauen. Hatte ich das verdient? War ich schuldig? Sie starrte mich mit in Tränen schwimmenden Augen an. Gemeinheit hättest du nicht sagen dürfen, meinte ich vorsichtig. Im Übrigen aber warst du allerdings nicht schuldig. Ich glaube dir, und der Doktor hat dir nachher ja anscheinend auch geglaubt, wenn er gesagt hat, es wäre ja ein Missverständnis. Er wird die Sache noch näher bei Frau von Rosner untersucht und eingesehen haben, dass er dir Unrecht getan hat. Das hat er dir eingestanden, und darum musstest du ihm vergeben. So wie der Herr Jesus gesagt hat, dass wir 70 mal 7 mal vergeben sollen. Er hat mich ja gar nicht um Vergebung gebeten, trotzte Sabine auf. Und ich soll mich wohl als erwachsener Mensch noch von ihm schlagen lassen? Nein, das habe ich nicht einfach hingenommen. Ich bin sofort auf mein Zimmer gelaufen und habe gepackt. Er ist, als Schwester Mathilde es gemerkt hat, ach, den Krach haben ja alle im Hause gemerkt und gemeint, er hätte mich rausgeschmissen. Nun, als sie es gemerkt hat, dass ich meine Sachen zusammenräumte, da hat sie mich erst beschwichtigen wollen. Und als es ihr nicht gelang, hat sie es dem Doktor mitgeteilt. Da ist er raufgekommen und hat gesagt, er ließe nicht zu, dass ich fortginge. Ich müsste den ordnungsgemäßen Kündigungstermin einhalten. Oh, da bin ich ihm beinahe ins Gesicht gesprungen. Ich sollte mich schlagen lassen, beleidigen, als Lügnerin schelten, mich wegen Rauschgifthandel bezichtigen lassen und dann sollte ich noch da bleiben. Eingeschlossen hat er mich da. Ja, wirklich eingeschlossen. Ich glaube zwar nicht aus Bosheit. Die gute Schwester Mathilde hat gejammert. Ich wollte mich in meiner ungestümen Art in den See stürzen. Am nächsten Morgen war die Tür wieder auf. Ich bin rasch die Treppe hinunter. Doch da hat der Doktor unten gestanden und hat mir den Koffer abgenommen und hat mir gut zureden wollen, dass alles ein Missverständnis wäre und er so aufgebracht gewesen wäre. Ich habe den Koffer im Stich gelassen, bin in die nächste Stadt gefahren, gleich zu einem Rechtsanwalt, und da hat er einen Brief geschrieben. Daraufhin habe ich am folgenden Tag meinen Koffer abgeholt, frisch weg oder frech weg, und die anderen haben alle kein Wort mit mir gesprochen, alle, die mich im Hause getroffen haben. Und nun sende ich Frau von Rosenau das Buch, und der Doktor soll untersuchen, was in dem eingeschriebenen Päckchen ist. Tust du das nur, um ihn zu ärgern? Fragte ich vorwurfsvoll. Sabine senkte wieder den Kopf, überlegte. Ja, etwas, ja, gab sie zu. Doch dann fügte sie rasch hinzu. Aber das habe ich nur so nebenbei gedacht. Wahrscheinlich hat es mir der Böse oder das Böse in mir wieder eingeflüstert. In der Hauptsache tue ich es, weil ich Frau von Rosenau wirklich lieb habe. Und wenn ich gewusst hätte, was in diesem Päckchen war, dann hätte ich sie ihr nicht ausgehändigt. Und ich hätte ganz ernsthaft mit ihr gesprochen und hätte ihr offen erzählt, wie elend mich dieses Gift gemacht hat und wie mich nur der Herr Jesus und die Gebete der Schwestern, vor allem Schwester Friedas, frei gemacht haben. Und nichts anderes und keine Macht der Welt und kein Arzt auf der ganzen Welt einen davon freimachen kann, außer dem Herrn Jesus. Wenn ich so darüber nachdenke, so bin ich Schwester Frieda auch gar nicht mehr böse, dass sie mit dem Doktor davon gesprochen hat, wie es bei mir war und wie ich so nah am Abgrund stand. Sie wollte damit wohl bewirken, dass er anderen Kranken, die wie ich durch dieses Gift in die Anstalt gekommen waren, deutlich und immer wieder bezeugte, dass Jesus frei macht. Ich war ja der Beweis dafür. Und wenn ich es mir noch mehr überlege, so sollte ich, wie andere junge Menschen es schon getan haben, auch versuchen, durch mein Beispiel andere vom Verderben zu erretten. Eigentlich sollte der Doktor, anstatt mich zu schelten, mich zu Frau von Rosenau führen und mich ihr als gerettet vorstellen. Ja, aber du bist ihm fortgelaufen. Und zuerst wusste er nicht, dass du gar nicht rückfällig geworden warst, wie er annahm, sondern immer noch eine Begnadete, Befreite von Heroin und Haschisch durch Jesus Erlöste, sagte ich. Sabine nickte vor sich hin. Doch dann hob sie den Kopf und erklärte, aber jetzt kann ich nicht mehr zurück. Was er nicht verdorben hat, das habe ich nachträglich erst recht verdorben. Mit dem Rechtsanwalt, der auch nicht billig war und, ach, es war alles so verwirrt. Ich fand mich gar nicht mehr zurecht. Sie schwieg, blickte vor sich hin. Ein Wort des Elsässer Dichters Friedrich Lienhardt fiel mir

während ich sie so bedrückt da sitzen sah. Junge Mädchen sind wie wehende Flämmchen. Gott führe ihnen gute Menschen über den Weg, die dieses Lichtlein verstehen, schon. Sabine hatte in jener bösen Stunde keinen solchen Menschen zur Seite gehabt, aber einer war trotz all ihrer Irrtümer und Fehlhandlungen noch immer bei ihr. Ihm wollte ich sie empfehlen und er würde sie nicht aus seiner Hand lassen. Auf ihn wies ich sie wieder hin, auf ihn, vor dem sie und wir alle nur begnadete Sünder, nicht mehr, aber auch nicht weniger sind. Es war inzwischen schon spät geworden. Es war Zeit, dass sie sich verabschiedete, um den Bus, mit dem sie nach Hause fahren musste, noch zu erreichen. Ich sprach noch ein kurzes Abendgebet mit ihr. Ich hielt es nicht nur der Zeitknappheit wegen so kurz. Ich wusste, dass man sehr vorsichtig mit Sabine umgehen musste, was Gebet und Bibelworte betraf. Es war mir hinreichend bekannt, dass sie mehrmals das Elternhaus verlassen hatte und sehr ungern darin weilte, weil dort ein so strenges Regiment herrschte und ein Christentum, das ihr Gottes Wort nicht lieb und wert gemacht, sondern eher verleidet hatte. Der Apostel Paulus, wie auch der Schreiber des Hebräerbriefes betonen, dass man denen, die noch jung in ihrem Glauben stehen, Milch und nicht starke Speise geben sollte. Auch Sabine bedurfte noch dieser Nahrung der jüngsten Kinder und durfte nicht mit Speisen gefüttert oder überfüttert werden, die ihr noch zu stark waren. Sie versprach an diesem Abend, gleich am nächsten Tage wieder zu mir zu kommen und sich vorher nochmals durch den Kopf und durch das Herz gehen zu lassen, was wir miteinander besprochen hatten. Ich hatte nach meinen früheren Erfahrungen keine große Hoffnung, dass sie dies Versprechen halten würde. Ich hatte mich diesmal getäuscht. Sie stellte sich gegen 20 Uhr wieder bei mir ein. »Wir wollen nicht aufs Neue das durchsprechen, was du mir anvertraut hast«, schlug ich vor. »Wir wollen alles das, jedes für sich, unter das Kreuz von Golgatha legen und dann wird wieder Friede in dein unruhiges Herz einziehen.« Sie stimmte mit einem Kopfnicken zu und sagte dabei leise, »Ich habe gestern Nacht schon damit angefangen und ich bin Ihnen sehr dankbar, dass ich mich bei Ihnen aussprechen durfte und mir dadurch alles klarer wurde. Das eine kann ich Ihnen jetzt schon in die Hand versprechen. Nie, nie wieder werde ich dem Rauschgift noch einmal verfallen. Ich habe es an mir selber und der armen Frau von Großnau erlebt, wohin das führt, und es ist des Herrn Gnade, dass es mich nicht in das letzte Stadium, aus dem ich gar nicht mehr herausgekommen wäre, getrieben hat.«

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0: Es ist 14 Uhr.
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2: 27. Mai, Hebräer Kapitel 10, Verse 19 bis 31. Deshalb, liebe Freunde, können wir jetzt zuversichtlich in das Allerheiligste des Himmels hineingehen. Denn das Blut von Jesus hat uns den Weg geöffnet. Das ist der neue, lebendige Weg durch den Vorhang, den Christus durch seinen Tod für uns eröffnet hat. Da wir also einen großen, hohen Priester haben, der über das Volk Gottes eingesetzt ist, wollen wir mit aufrichtigem Herzen in die Gegenwart Gottes treten und ihm ganz und gar vertrauen. Denn unsere Herzen wurden mit dem Blut von Christus besprengt, um unser Gewissen von Schuld zu reinigen, und unsere Körper sind mit reinem Wasser gewaschen. Deshalb wollen wir weiter an der Hoffnung festhalten, die wir bekennen, denn Gott steht treu zu seinen Zusagen. Spornt euch gegenseitig zu Liebe und zu guten Taten an, und lasst uns unsere Zusammenkünfte nicht versäumen, wie einige es tun, sondern ermutigt und ermahnt einander, besonders jetzt, da der Tag seine Wiederkehr näher rückt. Denn wenn wir bewusst weiter sündigen, nachdem wir mit Gottes Hilfe die Wahrheit erkannt haben, gibt es kein anderes Opfer mehr für diese Sünden. Dann bleibt nur noch das furchtbare Warten auf das göttliche Gericht und das wütende Feuer, das seine Feinde verzehren wird. Jeder, der sich weigert, das Gesetz des Mose zu befolgen, wurde auf die Aussage von zwei oder drei Zeugen hin getötet. Wie viel schrecklicher wird die Bestrafung für den ausfallen, der den Sohn Gottes mit Füßen tritt, das Blut des Bundes verachtet, durch das er geheiligt wurde, und den Heiligen Geist verhöhnt, ohne den er Gottes Gnade nicht erkannt hätte. Denn wir kennen den, der gesagt hat: Ich will Rache nehmen, ich will Vergeltung üben an denen, die es verdienen. Er sagte auch: Der Herr wird sein Volk richten. Es ist schrecklich, in die Hände des lebendigen Gottes zu fallen.

plötzlich ein gewaltiger Sturm los. Die Jünger riefen voller Angst: Herr, hilf uns, wir gehen unter. Jesus antwortete: Warum habt ihr Angst? Dann bedrohte er den Wind und die Wellen.

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1: Lieber Onkel Friedrich, schmeichelt Friedrun. Und dann wendet sie sich strahlend mit noch von Tränen glänzenden Augen an die anderen und ruft: Wir müssen auch heute Abend feiern, weil Herr Keller jetzt Onkel Friedrich genannt werden darf. Er hat es erlaubt. Da staunen und lachten natürlich alle anderen und gaben dem neuen Onkel die Hand. Nun hat er auch eine Familie, sagt Friedrun. Neulich meinte er, er wäre auch so ein herrenloser Hund wie hier unser Harras, der jetzt zu seinen Füßen liegt. Oder unser kleiner Booms, der Dackel, der sich so gerne von Onkel Friedrich kraulen lässt. Die haben wir ja beide auf der Straße aufgegriffen. Und ich bin auf der Straße gegen Onkel Friedrich gelaufen und habe ihn dann mitgebracht. Aber Friedrun, ermahnt der Vater, du willst doch nicht behaupten, dass Herr Keller bei sich zu Hause keine Familie hat. Hast du eine Familie? Fragt Friedrun den neuen Onkel. Erzähle mal davon. Aber Friedrun, tadelt jetzt die Mutter. Man fragt nicht seine Mitmenschen aus nach etwas, was sie vielleicht nicht gerne sagen wollen. Wenn dein Onkel Friedrich von seiner Familie sprechen will, dann wird er es später auch noch tun. Heimatlos ist er bestimmt nicht. Kein Bruder von der Landstraße, wie der Vater Bodelschwing die heimatlosen Wandersleute nannte. Schnell wechselt der Lehrer das Thema. Es ist jetzt große Mode, dass schon die Kinder und später die Erwachsenen reiten, sagt er. Unsere Gegend war immer bekannt dafür. Meine Kleine hat von den Großeltern auch ein Ponychen geschenkt bekommen und mein Freund Reinhold klagte mir neulich den Kummer seines Enkels, der im Nachbarort wohnt. Er hatte bisher auch ein Pony und der sonst so schüchterne Junge hatte großes Geschick im Reiten. Nun war er aber zu groß für sein Pony geworden, das er in der Nachbarschaft bei einem Bauern untergestellt hatte, der Stallungen für Pferde und Ponys vermietet und die Tiere mit Futter versorgt. Der Vater, dieses Frank, wollte seinem Einzigen nun ein Pferd kaufen. Aber Frank bat und bettelte, dass er sein Pony Liese auch behalten dürfte, weil er es doch so lieb hatte. Das ging natürlich nicht, und da bedrängte er den Großvater, er sollte das Pony hierher nehmen. Aber das war wiederum nicht möglich. Was sollten die alten Leute damit? Nun, schließlich hat sich alles zum Guten gekehrt. Frank hat sein Pferd und das Pony ist vortrefflich untergebracht. Wirklich, ich erzähle hier die reine Wahrheit. In der Nähe der Stadt Hagen liegt ein großer Bauernhof. Und der Besitzer hat zwei Töchterchen, die beide ein Hüftleiden haben. Ein berühmter Professor hat empfohlen, dass sie beide reiten sollten. Das würde ihnen gesund sein. Der Pfarrer fiel ein. Als ich als Student bei einem Freund in England war, lernte ich dort eine vornehme Lady kennen, eine vorzügliche Reiterin. Wenn sie so stolz zu Pferde saß, merkte man gar nicht, dass sie zu Fuß hinkte. Und durch ihre Reitkunst bekam sie auch mehr Selbstbewusstsein und Kraft und nahm es gar nicht mehr wichtig, dass sie das eine Bein etwas nachzog. Nun aber genug von Pferdegeschichten, schlägt der Vater vor. Aber wovon sollten sie nun reden? Sie schweigen alle. Herr Keller blickt nachdenklich vor sich hin. Sie kennen mich gar nicht, sagt er dann langsam, und sind doch zu mir wie zu einem guten Freund. Sie, Herr Pfarrer, haben mich noch nie in Ihrer Kirche gesehen. Ich wollte auch nie mehr ein Gotteshaus betreten, nie mehr beten. Ja, guck mich nicht so entsetzt an, Friedrun, es war so. Aber es ist nicht mehr so, seit ich bei euch wahres, fröhliches Christsein kennenlernte und du auch für mich betest. Ich werde übermorgen zum Gottesdienst gehen. Ich will Sie auch besuchen, Herr Pfarrer, und mich mit Ihnen über mein Leben aussprechen. Ihr müsst nun nicht meinen, ich hätte ein Verbrechen begangen oder ich wäre wirklich heimatlos. Dass ich an Geld nicht arm bin, wisst ihr wohl. Aber ich habe mit Gott gehadert. Das wirst du nicht verstehen, was das heißt, kleine Friedrun. Es bedeutet, dass ich Gott böse war. Ich hatte ein großes Haus, ich hatte ein Vermögen und meine liebe Frau starb kurz nach der Geburt meines Kindes. »Oh, du hast ein Kind?« ruft Friedrun überrascht. »Warum hast du es nicht bei dir?« »Hierhin in das Erholungsheim passte es wohl nicht«, antwortet er. »Und in meinem Haus ist es auch nicht. Da wirtschaftet eine tüchtige Haushälterin, die aber nicht mit Kindern umgehen kann. Sollte ich da ein Kinderfräulein anstellen? Ich weiß ja nicht, ob es lieb zu meiner Kleinen wäre. Ich habe keine Zeit, mich darum zu kümmern. Und nun kommt das Schwerste. Einfach in die Schule könnte Gisela jetzt auch nicht gehen. Da würde sie sich scheu von den anderen Kindern zurückhalten. Sie ist in einem Heim, wo ich sie jeden Monat einmal besuche. Ich weiß, dass es so auch nicht richtig ist. In solchen Heimen werden die Kinder zwar gut gepflegt, aber die rechte Liebe kann man dann nicht verlangen. Gisela fehlt eine rechte Mutter. Und nun habe ich immer noch nicht alles gesagt. Und eben fiel es mir so aufs Herz, als von den Töchterchen des Bauern erzählt wurde. Gisela kann nicht gut gehen, kann nicht mit den anderen Kindern auf dem Schulhof spielen, herumtollen. Sie hat ein Hüftleiden, sie hinkt. So, nun wisst ihr um meinen Kummer. Oh, sagt Friedrun betrübt. Doch dann leuchten ihre Augen auf. Onkel Friedrich, Onkel Friedrich, ruft sie. Warum bist du, kluger Mann, nicht gleich darauf gekommen? Bring sie doch zu uns. Mutter hat einmal gesagt, ihr Herz hätte Platz für ganz viele. Es tut ihr leid, dass sie nicht mehr Kinder hat. Ein rechtes Mutterherz könnte eine Menge in sich einschließen. Bring doch deine Gisela zu uns, dann habe ich noch ein Schwesterchen. Sie braucht nicht oben in meinem Kämmerchen zu schlafen und am Ende in den Kochtopf hinabfallen. Die Treppe da hinauf wäre auch zu steil für sie. Wir haben ja noch ein Gastzimmer und wenn dir das zu wenig ist, kannst du ja auf den Schuppen hier, den du dir gekauft hast, oder auf die Stelle, ganz wie du willst, noch Zimmer bauen lassen. Auch eines für dich, wenn du deine Gisela und uns besuchst. Herr Keller lächelt. Was bist du für ein kluges Mädchen, Friedrun, lobt er. Und was würde deine liebe Mutter dazu sagen? Was würden wir ihr dafür eine Arbeit aufbürden? Ich helfe Gisela die Treppe hinauf und hinunter, verspricht Friedrun. Und natürlich musst du ihr sofort ein Pony kaufen. Und wenn du meinst, es wäre zu viel Arbeit für Mutter, so stelle doch noch ein junges Mädchen für Gisela oder für andere Hilfe an. Da, der Ernst hat so eine nette Schwester. Die käme bestimmt hier herauf. Nun aber genug mit dem Pläne-Schmieden, entscheidet der Vater. Diese Vorschläge unserer Kleinsten müssen wir noch reiflich überdenken. Vor allem Herr Keller muss darüber nachdenken und die liebe Mutter. Ab mit euch, Friedrun und Friedemann, ins Bett. Das Abendlied haben wir schon vorhin gesungen. Nun wiederholen wir. Gott, lass uns ruhig schlafen und unseren kranken Nachbarn auch. Und Gisela, fügt Friedrun hinzu. Und dann, als sie allen die Hand gegeben hat, dem neuen Onkel sogar einen Kuss, ruft sie noch an der Tür. Ich kann bestimmt diese Nacht nicht schlafen. Und eine Viertelstunde später schläft sie schon fest hoch oben unter dem alten Dach und viele Sterne schauen zu ihr herein.

Die beiden Kinder sind zu Bett gegangen. Die Erwachsenen sitzen noch zusammen. Sie musizieren aber nicht mehr. Das Klavier ist geschlossen, die Instrumente eingepackt. Der Pfarrer und der Lehrer sowie Ernst haben aufbrechen wollen, aber Herr Keller hat sich erboten, sie gleich mit in seinem Wagen ins Dorf hinabzunehmen. Ernst müsste seinen Führerschein machen, hat er gescherzt, dann könnte er uns fahren. Ich werde mit der Zeit zu bequem dazu. Zu Hause lasse

0: Hätte ich es ihr eingegeben? Das ist nicht der Fall. Ich will Ihnen nicht zu allem Guten, was ich bei Ihnen finden durfte, noch für Jahr und Tag solch eine Last aufbürden, so schön es wohl auch für meine Gisela und dadurch auch für mich wäre. Aber Herr Keller, erwidert Friedruns Vater, das konnten wir ja gar nicht annehmen. Friedrun war doch so überrascht, als sie eben erst erfuhr, dass Sie ein Töchterchen haben. Und dies Erstaunen war bestimmt nicht nur geschauspielert. Das war echt. Friedrun ist wahrheitsliebend. Und woher sollte sie denn schon etwas davon, das heißt von ihren Familienverhältnissen, erfahren haben? Sie ist auch von sich aus recht gewitzt und hat allerlei Einfälle, die einen oft in Erstaunen versetzen. Das haben sie wohl auch schon gemerkt. Und was sie da so ohne Bedenken vorschlug, war gar nicht dumm und gar nicht unausführbar. Immerhin muss so etwas gründlich überdacht werden, nicht nur von uns, sondern vor allem von ihnen. Darüber sind sich die drei einig. Und die drei Gäste, die zugehört haben, sind auch ihrer Meinung, wenn sie sich auch nicht dazu äußern, sondern nur zustimmend nicken. Ja, das muss überlegt werden. Das ist ein Plan, der nicht für Wochen oder nur Tage gelten soll, sondern über Jahre, ja, ein ganzes Leben eines Kindes entscheidet. Giselas Vater wie Friedruns Eltern bewegen das, wie es von der Mutter Maria in der Bibel heißt, in ihrem Herzen. Auch bei Friedrun ist es das Erste, was ihr gleich beim Frühstück wieder einfällt. Sie redet nicht mehr davon. Sie weiß, dass die Eltern es nicht gerne haben, wenn sie von ihrem Töchterchen immer wieder mit demselben Gesprächsstoff bedrängt werden. »Leg mal eine andere Platte auf«, rät dann Friedemann zuweilen belustigt. Und Friedrun ist es so ernst mit ihrem Plan, den sie am Abend vorgetragen hat, dass sie sich nicht damit necken lassen will. Doch wenn sie auch darüber schweigt, so denkt sie doch immer wieder daran. Dadurch ist sie so faselig, so aufgeregt, dass sie ihre Schulbücher und Hefte ganz unüberlegt zusammenpackt. Beim Unterricht ist sie an diesem Morgen auch so unaufmerksam, dass der Lehrer sie mehrmals tadeln muss und sie fragt, ob sie nicht ausgeschlafen hätte. In der Stunde, die sie bei der jungen Lehrerin hat, geht es auch nicht besser. Als es zur letzten Pause läutet, fällt Friedrun auf einmal ein, dass sie nachher ihr Heft mit dem Hausaufsatz abgeben muss. Und das ist diesmal besonders wichtig, weil bald Ferien mit Zeugnissen und Versetzungen sind. Die Note dieses Aufsatzes wird ja für das Zeugnis mitgewertet. Sie läuft geschwind an den Tisch der Lehrerin, die gerade in das Klassenbuch einträgt und fragt, »Darf ich rasch nach Hause laufen und mein Aufsatzheft holen?« Die Lehrerin ist sehr mit diesen Eintragungen beschäftigt, hört kaum hin und da sie noch nicht lange in diesen Ort versetzt worden ist, kennt sie die Entfernungen bis zu Friedruns Wohnung nicht, weiß vielleicht noch nicht einmal, wo Friedrun zu Hause ist. Sie nickt nur und Friedrun saust los. Pustend, ganz außer Atem, kommt Friedrun auf der Höhe an, schlüpft, ohne dass es die Mutter merkt, durch die Hintertür in ihr kleines Arbeitszimmer, holt das blaue Heft aus ihrem Fach und verlässt wieder das Haus. Draußen hält sie ein. Sie legt die Hände auf die Brust. Nein, was war das für eine Hetze? Sie kann fast nicht mehr. Und da erblickt sie Bella auf der Weide.
1: »Bella! Bella!«
0: ruft sie halblaut und das Pferd kommt brav herbeigetrabt.
1: »Hilf mir!«
0: schmeichelt Friedrun und streichelt den Kopf des Tieres, das ihn liebevoll ihr über den Zaun entgegenstreckt und sich zwischen den Ohren kraulen lässt. Friedrun öffnet das Gartentürchen, steigt auf den Seitenbalken.
1: »Komm, Bella«, lockt sie, »trag mich schnell hinunter in das Dorf. Nicht im Galopp, das wäre zu gefährlich, aber im schönen Trab. Ich halte mich an deiner Mähne fest. Das wird gehen, wo du doch so vernünftig bist. Vernünftiger als ich, liebe Bella«, fügt Friedrun ein wenig schuldbewusst hinzu.
0: Und Bella trabt gelassen bergab. Vor der Schule springt Friedrun ab, klopft Bella anerkennend auf den Hals und sagt, »Vielen Dank!« Ja, aber wohin jetzt mit Bella, bis die letzte Stunde vorüber ist? Die anderen Kinder gehen gerade wieder zur Schultür. Einige sind noch auf dem Hof. Friedrun steht mit Bella auf dem schmalen Weg am Schulhof und blickt sich um. An der anderen Seite des Weges steht die alte kleine Kirche. An ihrer grauen Wand sind dicke Ringe eingefügt. Daran banden früher die Bauern, die mit Pferdewagen zum Gottesdienst kamen, oder die Herren, die hoch zu Ross zur Kirche ritten, ihre Pferde fest. Dieser kleine Parkplatz an der Kirche ist nur durch eine glatte Eisenstange vom Weg getrennt.

trennt. Friedrun kann leicht darüber springen und Bella erst recht. Wie soll sie aber das Pferd an einem Ring anbinden? Sie hat doch für Bella nicht einmal einen Zügel mit. Da sieht sie ein Stück Schnur an einem Ring hängen, das offenbar Kinder zum Spielen dort angebunden haben. Das knüpft sie mit einem Knoten an Bellas Halfter. »Bleib schön ruhig hier stehen«, raunt sie Bella zu. »Ich hole dich gleich nach der Stunde wieder.« Und es scheint, als wenn das kluge Tier verstanden hätte. Es sträubt sich nicht, macht auch keine Anstalten, sich loszureißen und Friedrun zu folgen. Alles scheint in bester Ordnung zu sein. Ja, so scheint es. Doch da, ein wildes Gejohle, ein Rufen. »Hoho, die Prinzessin ist von ihrer Burg zu Pferde gekommen, da wollen wir auch reiten.« Eine Schar großer Jungen, die gerade vom Turnunterricht zurückgekehrt sind und ihre Schultaschen holen wollen, kommt herbeigelaufen. Allen voran ist natürlich der als großer Flegel bekannte und gefürchtete Peter. Er ist als erster bei Bella, die noch ganz ruhig dasteht. »Lasst mein Pferd in Ruhe«, befiehlt Friedrun angstvoll. »Doch wer hört auf sie?« Die Lehrerin kommt zwar ans Fenster und ruft »Zurück von dem Pferd«, aber ihre helle Stimme geht auch in dem Gejohle unter. Der Lehrer tritt auf die Vortreppe der Schultür. Im selben Augenblick hat sich Peter auf Bella gestürzt, ist mit seinen derben Stiefeln an ihr heraufgeklettert wie an einem Obstbaum, von dem er, wie bei ihm üblich, naschen, stehlen will. Und ist dies nicht auch gestohlen? Da wird Bella wild. Sie tritt mit den Hinterbeinen zornig aus, will den frechen Burschen abwerfen. Doch er klammert sich fest, grinst, stößt mit beiden Stiefeln auf den Leib des Pferdes. Und dann geschieht etwas so Seltsames, noch nie Gesehenes, Großartiges, dass plötzlich alle verstummen und auch der Lehrer wie die Lehrerin starr und stumm stehen bleiben. Mit einem Mal zerreißt das Pferd die Schnur, an der es angebunden ist, und erhebt sich majestätisch auf die Hinterbeine. Die Vorderbeine hält es angezogen. Und so steht es kurze Zeit unbewegt. Peter aber rutscht mit Geschrei hinten an dem Pferdeleib herunter. Und als der Bengel heulend unten liegt, das Pferd in großer Ruhe seine Vorderfüße wieder zu Boden senkt, da bricht ein Beifallsturm los. »Das war eine Levade«, erklärt der Lehrer. »Solch ein Kunststück wird den Pferden in der spanischen Hofreitschule in Wien beigebracht. Nur ausgewählte Pferde werden dazu herangezogen, und so eines haben wir hier vor uns in unserem abgelegenen Ort.« Die Jungen reißen Mund und Augen auf, schauen ehrfürchtig zu Bella auf. Der Lehrer geht auf Bella zu und bietet ihr ein Stück Zucker an, das er noch in der Tasche fand. Bella nimmt es mit weichem Maul und senkt dann den Kopf, als wollte sie Danke sagen. Und so kratzt sie auch mit dem rechten Vorderhuf. Um den heulenden Peter hat sich bisher kein Mensch gekümmert. Tot ist er nicht, das merkt man an seinem Jammergeschrei. Er ist ja, wenn auch recht schnell, doch sanft heruntergerutscht. Der Lehrer beugt sich jetzt zu ihm herab. »Steh auf«, befiehlt er, »und stell dich nicht so an. Das Pferd hätte schlimmer mit dir umgehen können. Sei dankbar, dass du nur ein paar Schramm und einen zerschlissenen Hosenboden als Strafe abbekommen hast. Und du, Friedrun, lässt ein andermal Bella auf ihrer Weide. Ich glaube nicht, dass Bellas Besitzer, Herr Keller, mit diesem Ritt einverstanden gewesen wäre und deine Eltern auch nicht.« Friedrun nickt schuldbewusst. Darauf fragt der Lehrer strenger: »Oder hast du das Pferd hierher gebracht, um damit anzugeben, besonders wenn es seine großartige Levade macht?« Darauf widerspricht Friedrun eifrig und versichert: »Ich kann Bella ja gar nicht diesen hohen Sprung befehlen. Ich weiß nicht, wie ich das machen sollte. Das hat sie ganz von sich allein aus getan. Ich bin bloß mit ihr heruntergeritten, weil ich mein Aufsatzheft vergessen hatte und schon so abgehetzt war, als ich oben bei uns anlangte. Und dann wollte ich doch rasch, ehe die Pause zu Ende ist, wieder hier sein. Ich hatte wirklich nicht vor, anzugeben. Und um die Erlaubnis, dass ich mein Heft zu Hause holen darf, hatte ich gefragt.« Der Lehrer schmunzelt und meint: »Eine seltsame Art, ein Aufsatzheft zu besorgen. Das hat vor dir wohl noch niemand getan. Wenn das mal gut geht.« Friedrun reißt die Augen auf. »Warum denn nicht? Es ist doch niemandem etwas zugestoßen. Und die paar Schrammen hat Peter wohl verdient. Dafür können alle Zeuge sein.« »Daran denke ich nicht«, entgegnet der Lehrer.
Hast du aber nicht bemerkt, dass hier den Weg herauf einige Kurgäste kamen, die wohl zum Mittagessen in ihr Erholungsheim gehen wollten? Und auf der Straße blieben ein paar fremde Herren stehen, die ihren Stöcken und Kappen nach zu urteilen eine Wanderung machten. Pass nur auf, wenn bloß nicht in den nächsten Tagen ganz groß etwas in dieser Zeitung steht, die während der Kur- und Wandermonate hier täglich verkauft und fast von jedem Gast gelesen wird. Ich wundere mich oft, woher diejenigen, die dafür schreiben, täglich etwas Neues in dieses Blatt bringen können und mit knalligen Überschriften die Leute anlocken. Warte nur, ob nicht demnächst zu lesen ist, groß gedruckt und rot unterstrichen: Riesenpferd bringt armen kleinen Dorfjungen um oder so etwas Ähnliches. Nein, schreit Friedrun auf. Das ist doch gar nicht wahr. Bella ist kein Riesenpferd und der Peter kein armer kleiner Junge. Und umgebracht hat sie ihn gar nicht. Der Lehrer lacht. Es kann auch eine andere Überschrift da stehen. Aber mit der Wahrheit nimmt es eine Zeitung nicht immer so genau. Wenigstens wird oft sehr übertrieben. Also, ich rate dir, bereite deinen Eltern und deinen Onkel, Herrn Keller, schonend vor und beichte ihnen, was du angestellt hast. Friedrun nickt stumm. Und als die Mittagsglocke anfängt zu läuten, geht sie rasch auf Bella zu. Sie fürchtet, diese ungewohnten Klänge könnten das Pferd erschrecken und aufregen. Doch Bella wartet geduldig. Friedrun macht Bella los, steigt auf die kräftige Eisenstange, ruft das Pferd zu sich und schwingt sich auf seinen Rücken. Sie reitet in einem forschen Trab bergan. Droben aber, als Bella wieder auf der Weide steht und durstig aus dem Eimer Wasser trinkt, den sie ihr fürsorglich herbeigeschleppt hat, ist Friedrun gar nicht mehr so forsch. Erst muss die Mutter diese Geschichte erfahren. Einige Stunden später der Vater und Onkel Friedrich Keller. Herr Keller kann sich ein Schmunzeln kaum verkneifen und sagt: »Ich werde in den nächsten Tagen immer auf den Verkäufer dieser Zeitung warten und darin studieren, was über Friedrun und Bella steht.« »Hoffentlich nichts«, meint der Vater ernster dazu. Und dann wendet er sich an seine Tochter und sagt: »Du hast recht unüberlegt gehandelt, Friedrun. Hättest du gleich deine Schule

dieser Zeitung warten und darin studieren, was über Friedrun und Bella steht. Hoffentlich nichts, meint der Vater ernster dazu. Und dann wendet er sich an seine Tochter und sagt, »Du hast recht unüberlegt gehandelt, Friedrun. Hättest du gleich deine Schul-

0: Es ist 17 Uhr und 45 Minuten.
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2: Guten Abend, liebe Zuhörer. Es begrüßt dich Sozialarbeiter Carsten Friesen. Heute runde ich meine Fortsetzung ab, wo es um Bestandteile des Beieinanders innerhalb der Familie und Gesellschaft geht. Heute ist die Einzigartigkeit der Person das Thema. Einsteigend ein sinnbildliches Beispiel. Wenn man kleinere Geschwister beobachtet, wie sie miteinander umgehen, bekommt man vieles zu sehen. Man findet es als artig, wenn sie miteinander spielen, ohne zu streiten. Oft hat man gerade erst ein Lob ausgesprochen oder noch nur auf den Lippen, schon bricht ein Streit aus. Die Auseinandersetzung mit anderen Kindern ist in der Kleinkindphase eine sehr wichtige Sache. Man kann Folgendes beobachten. Es handelt sich meistens lediglich um eine Auseinandersetzung zwischen verschiedenen Gesichtspunkten oder verschiedenen Meinungen. Wenn schon nur beide Kinder glauben, dass sie recht haben, unterscheiden sich ihre Gesichtspunkte zum Thema und sie vertreten diese. Wieso unterscheiden sich unsere Meinungen und Sichtweisen zwischen uns, den Familienmitgliedern? Weil wir verschiedene Personen sind, die unterschiedlich denken und oft auch aus verschiedenen Perspektiven an eine Sache heranschauen. Ein jeder ist einzigartig.

einzigartig. Ein jeder ist ein Original. Niemand ist eine Kopie des anderen. Natürlich hinterlässt die Erbinformation der Eltern im Kind viele Eigenschaften, die oft ziemlich genau erschließen lassen, wer die Eltern des Kindes sind. Ähnlichkeiten treten sehr häufig auf, sei es im Aussehen, Temperament oder auch spezifische Verhaltensweisen oder Gaben. Dieses alles nimmt dem Kind jedoch nicht seine Einzigartigkeit. Es wird sich letztendlich immer unterscheiden von seinen Eltern, auch von seinen Geschwistern. In meinem letzten Beitrag in der vorigen Woche ging es um Akzeptanz und dass jedes Familienmitglied das Recht hat, sich angenommen und akzeptiert zu fühlen. Wir alle haben eine Identität. Gott hat uns in ihm Identität geschenkt. Darum geht es auch bei der Einzigartigkeit. Alle nehmen den für sie bestimmten Platz in der Welt ein. Berufe. Nicht selten lässt sich in Großfamilien beobachten, dass innerhalb der Verwandtschaft bestimmte Beschäftigungen und/oder Berufe mehr zum Zuge kommen oder gelebt werden. Viele mit meinem Nachnamen zum Beispiel sind Lehrer geworden. Wenn man sich dann tatsächlich für den Beruf entscheidet, nicken so einige bestätigend mit dem Kopf und denken oder sagen, das wussten wir schon. Es kann aber trotzdem sein, dass ganz wenige oder auch eine einzige Person beruflich etwas komplett anderes nachgeht. Die Interessen und Gaben einer Person scheinen manchmal dem Kollektiv der Familie anzugehören, in anderen Fällen aber bilden sie eine Ausnahme. Persönlichkeit. Dieses spielt sich mehr im Inneren der Person ab, wird aber nach außen hin sichtbar. Inwieweit ist sie gesellschaftlich oder familiär bedingt? Diese Frage lasse ich mal so dahingestellt. Wie der Begriff aussagt, ist das etwas Persönliches, von Person zu Person verschieden. Zwar lassen sie sich unter Persönlichkeitstypen etwas gruppieren, sind letztendlich aber auch wieder so einzigartig wie die Identität einer Person. Es gibt hier kein richtig und kein falsch. Niemand ist in seiner Familie fehl am Platze. Auch wenn nicht alle, öffentlich gesehen, einen gleichmäßigen Impact auf die Gesellschaft hinterlassen, hat ein jeder etwas zu geben. Dieser Gesichtspunkt ist ebenso relevant in der Kindererziehung. Gewisse Kinder lenken automatisch die Aufmerksamkeit auf sich, sei es negativ oder auch positiv. Sie geben mehr von sich preis. Trotzdem gibt es auch die Kinder, die weniger von sich zeigen, sei es durch Schüchternheit oder andere Gründe. Genauso gut verfügen Letztere über Talente, die vielleicht nur entdeckt werden wollen. Dr. Larry Kefauer spricht von 4 Bausteinen, die die Persönlichkeit eines Kindes formen. Erster Baustein: das Temperament, womit man geboren ist. Zweiter Baustein: die Eltern, die Familie und das Umfeld. Dritter Baustein: Erlebnisverarbeitung, was das Kind selber aus seinen Erfahrungen macht. Vierter Baustein: der Einfluss aus der geistlichen Welt, was heißt Prägung durch das Glaubensleben, Gemeinde und so weiter. Ob zwar jedes Kind eine einzigartige Schöpfung ist und darstellt, ist es Verantwortung der Eltern, das Kind in seiner Position im Umfeld zu unterstützen und zu fördern. Wo ich mit meinen Ausführungen hinkommen möchte: wir als Gesellschaft setzen uns aus verschiedenen Menschen zusammen, die einzigartig sind und in ihrer Form dazu beitragen, dass wir uns positiv weiterentwickeln. Während einige Personen mehr im Rampenlicht agieren und verschiedene Menschengruppen vertreten, gibt es viele weitere Personen, die treu ihre Arbeit im Stillen verrichten und genauso gut zum Gelingen des großen Ganzen beitragen. Nicht zu unterschätzen ist zum Beispiel die Macht des Gebets. Von wie vielen Personen wissen wir,
dass Sie für den Bestand unserer Familien und Gesellschaft beten? Wir als Gesellschaft sind von der Einzigartigkeit der einzelnen Personen abhängig, um miteinander funktionieren zu können. Für Personen, die Einfluss auf andere ausüben, sei es durch Kindererziehung, als Vorgesetzte, Unternehmer oder andere, sei wichtig zu beachten: Jede Person, mit der du zu tun hast, ist begabt und besitzt Stärken. Nicht immer sind diese offensichtlich zu erkennen, aber ganz gewiss sind sie vorhanden. Ich möchte dazu ermutigen, jede Person, sei es dein Kind oder dein erwachsener Nächster, wahrzunehmen, seine Stärken als solches anzuerkennen und einem jeden das Recht zu geben, Teil einer Gesellschaft zu sein, wo aufbauende Werte und Prinzipien gelebt und durch die Einzigartigkeit eines jeden Individuums bereichert wird.

0: Es ist 18 Uhr.
1: Guten Abend und herzlich willkommen zu den 18 Uhr Nachrichten heute am Mittwoch, den 27. Mai 2026. Am Mikrofon Maria Siemens. Die Losung. Obwohl es solche gibt, die Götter genannt werden, es sei im Himmel oder auf Erden, wie es ja viele Götter und viele Herren gibt, so haben wir doch nur einen Gott, den Vater, von dem alle Dinge sind und wir zu ihm. Und einen Herrn, Jesus Christus, durch den alle Dinge sind und wir durch ihn. 1. Korinther 8, 5 und 6.

0: Todesnachricht. Herr Rudolf Regier, wohnhaft in Kanada, ist heute den 27. Mai im Alter von 69 Jahren und 59 Tagen im Hospital Tabea verstorben. Es trauern um ihn seine Frau Esther mit Familie sowie weitere Verwandte und Freunde. Nähere Informationen folgen später. Gezeichnet Ferdinand Regier. Von Radio Friesland aus bekunden wir unsere herzliche Anteilnahme.
1: Das Wetter.
0: Heute ist es bis zum Abend sonnig. Die Temperatur beträgt in den nächsten Stunden etwa 16 Grad. Morgen wird es wolkiger und die Temperaturen schwanken zwischen 16 und 28 Grad. Am Freitag können Gewitter und Regenschauer aufkommen.
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0: Gottesdienst Kilometer 81. Wir laden ganz herzlich zum Gottesdienst mit Kilometer 81 ein. Dieser findet am Sonntag, den 31. Mai 2026 um 9 Uhr in der Kirche der Mennonitengemeinde statt. Es besuchen uns einige Mitarbeiter von Kilometer 81, um uns von ihrer Arbeit zu berichten, mit einer Predigt zu dienen und anderes mehr. Es gibt Simultanübersetzung und auch ein spezielles Programm für die Kinder. Während dem Gottesdienst soll auch die Maikollekte gehoben werden. Nach dem Programm treffen wir uns zur Gemeinschaft und Mittagessen beim Deportivo Estrella. Es wird Asado, Reis, Salat, Mandioca und Saft geben. Alle weiteren Zutaten darf man nach Bedarf selber mitbringen. Für Personen ab 65 Jahren wird ein gedeckter Tisch bereitstehen. Alle anderen Besucher dürfen ihr eigenes Geschirr, Stühle und Tischchen selbst mitbringen. Gezeichnet Sascha Bergen, KfK. Projekt 11. Klasse. Die 11. Klasse bietet verschiedene Beilagen für Asado an. Zubereitet werden unter anderem Sopa, Mandioca, Knoblauchbrote, saure Gurken, Chilisauce und vieles mehr. Bestellungen werden von Victoria Wiens im Laufe der Woche bis Donnerstag entgegengenommen, damit die Beilagen frisch für das Wochenende zubereitet werden können. Man kann sich entweder für ein Combo-Angebot oder auch für einzelne Beilagen entscheiden. Nähere Informationen erhalten Sie bei Victoria Wiens unter der Telefonnummer 0984 178 519. Gezeichnet Victoria Wiens, 11. Klasse.
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0: Paraguay arbeitet derzeit an einem neuen Gesetz zum Schutz von Kindern und Jugendlichen im digitalen Raum. Das Projekt wird laut IP Paraguay gemeinsam vom Ministerium für Kinder und Jugendliche MINA, dem Ministerium für Kommunikation und Informationstechnologie MITIG sowie dem Nationalkongress vorbereitet. Das Ziel ist, junge Menschen besser vor Cyberkriminalität, ungeeigneten Inhalten und Risiken durch künstliche Intelligenz zu schützen. Vorgestellt wurde das Vorhaben gestern bei einem Seminar in Asunción im Rahmen der paraguayischen Präsidentschaft im Mercosur. Minister Walter Gutierrez erklärte, dass soziale Netzwerke, Online-Spiele und digitale Plattformen immer häufiger Gefahren wie beispielsweise Cybermobbing, Manipulation von Kindern und Jugendlichen im Internet oder den frühen Zugang zu pornografischen Inhalten mit sich bringen. Besonders Plattformen wie Roblox wurden dabei erwähnt. Die Regierung arbeitet nach eigenen Angaben bereits mit großen Technologieunternehmen und Plattformbetreibern zusammen, um Schutzmechanismen und klare Regeln für Inhalte zu entwickeln. Gleichzeitig betonte Guterres die Bedeutung von Bildung und Begleitung durch die Familie im Umgang mit digitalen Medien. Paraguay will somit gemeinsam mit anderen Mercosur-Staaten Erfahrungen austauschen und Strategien entwickeln, um Kinder und Jugendliche besser vor den Risiken moderner Technologien zu schützen. Nachbarn des Parque Carlos Antonio López in Asunción wollen den beliebten Park gemeinsam wieder instand setzen. Wie La Nación berichtet, ist für den kommenden Samstag ab 8 Uhr morgens eine Umweltaktion geplant, bei der Freiwillige den Park reinigen und pflegen sollen. Die Organisatoren rufen Bewohner und Besucher dazu auf, Werkzeuge wie Besen, Machetten und Müllsäcke mitzubringen. Nach Angaben der Initiative leidet der Park seit längerer Zeit unter mangelnder Pflege, beschädigten Einrichtungen und unzureichenden Betreuung durch die Stadtverwaltung. Besonders die sanitären Anlagen seien teilweise außer Betrieb, heißt es. Die Aktion soll nicht zur Reinigung beitragen, sondern auch das Bewusstsein für den Schutz öffentlicher Grünflächen stärken. Der Park gilt als wichtiger Treffpunkt für Familien und Sportler aus mehreren Stadtteilen der Hauptstadt. Auf dem rund 4 Hektar großen Gelände finden täglich Spaziergänge, sportliche Aktivitäten und Freizeitangebote statt. Die Stadtverwaltung arbeitet nach eigenen Angaben bereits an Verbesserungen bei Beleuchtung, Sicherheit und Infrastruktur. Mark und Koika verstärken ihre Zusammenarbeit zur Unterstützung kleiner Produzenten. Darüber berichtet ADN Digital. Das Ministerium für Landwirtschaft und Viehzucht Mark und die südkoreanische Agentur für internationale Zusammenarbeit Koika haben ihre Zusammenarbeit zur Unterstützung kleiner landwirtschaftlicher Betriebe in Paraguay weiter ausgebaut. Beide Institutionen unterzeichneten eine Vereinbarung, die vor allem die nachhaltige Anpassung der Landwirtschaft in das Klima fördern soll. Geplant sind Maßnahmen zur technischen und institutionellen Stärkung der Familienlandwirtschaft. Dazu gehören neue Geräte zur Verarbeitung und Verbreitung von agrarmeteorologischen Informationen sowie Schulungsprogramme für Kleinproduzenten. Außerdem sollen nachhaltige Anbaumethoden gefördert werden, damit Bauern besser auf extreme Wetterereignisse vorbereitet sind. Bei der Unterzeichnung betonten die Verantwortlichen die wichtige Rolle der Familienlandwirtschaft für die Ernährungssicherheit und die Entwicklung der ländlichen Region Paraguays. Anwesend waren unter anderem Landwirtschaftsminister Carlos Jiménez, der südkoreanische Botschafter sowie die Koika-Landesdirektoren. Die Initiative ist Teil des Strategieplans des MARC für Jahr 2024 bis 2028.
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0: Von Interpol koordinierte Polizeieinsätze in 19 Ländern Lateinamerikas und Karibik haben gute Ergebnisse verzeichnet. Wie die Deutsche Welle schreibt, führten die Einsätze zur Beschlagnahmung von mehr als 3000 Waffen, 56 Tonnen Drogen und zur Festnahme von fast 9000 Personen. Diese standen mit Waffenhandel, Drogenhandel und anderen Straftaten in Verbindung. Die Operation wurde über 6 Wochen lang durchgeführt. Zu den herausragenden Fällen gehörte Kolumbien, das die Festnahme von 22 Personen meldete, die wegen Terrorismusfinanzierung und Waffenhandel untersucht werden. In Brasilien zerschlugen die Behörden ein kriminelles Netzwerk, das sich dem Drogenhandel und dem illegalen Waffenbesitz widmete. Die Operation wurde von der Organisation amerikanischer Staaten unterstützt. Der Generalsekretär der Organisation erklärte, die Aktion zeige, dass internationale Zusammenarbeit und Informationsaustausch Ergebnisse bringe. An der Operation beteiligten sich Argentinien, Belize, Bolivien, Brasilien, Chile, Kolumbien, Costa Rica, Ecuador, El Salvador, Guyana, Honduras, Mexiko, Nicaragua, Panama, Paraguay, Peru, die Dominikanische Republik, Suriname und Uruguay. Einwegprodukte aus dem Alltag verschmutzen die Umwelt am häufigsten. Laut einer der Spiegel veröffentlichten neuen englischen Studie landen rund 20 Millionen Tonnen Plastik jedes Jahr auf dem Festland, in Flüssen und in den Meeren und Ozeanen. Der Müll gefährdet Ökosysteme und ganze Küstenregionen. Laut dem Forschungsteam können politische Maßnahmen dem Problem entgegenwirken. Für die Analyse hat die internationale Forschungsgruppe mehr als 350 Studien ausgewertet. Der Strandmüll aus 112 Ländern, in denen zusammen 86% der Weltbevölkerung leben, wurde berücksichtigt. Bei den Untersuchungen stellte sich heraus, dass es weltweit keine großen Unterschiede zwischen den Arten des Mülls gibt. In erster Stelle steht laut der Studie Plastik aus dem Lebensmittel- und Getränkebereich. Dahinter folgen Plastiktüten und Zigarettenreste. Auf Platz 3 des gefundenen Mülls stehen Abfälle aus der Seefahrt und Fischereiindustrie. Politische Maßnahmen können der Studie zur Folgewirkung zeigen. Das belege etwa der Umgang mit Plastiktüten. In einigen Ländern Afrikas wie Kenia, Tansania und Mosambik wurden strenge Verbote für Plastiktüten eingeführt. Diese Länder verzeichneten deutlich weniger Abfälle als andere Regionen Asiens und Afrikas, wo derartige Verbote nicht gelten. Langfristig würde die Eindämmung der Plastikflut nur gelingen, wenn weniger produziert und verbraucht werde, so das Forschungsteam. Das waren die Nachrichten für heute am Mittwoch. Ich wünsche allen Hörern einen gesegneten Abend. Auf Wiederhören.

0: Es ist 19 Uhr.
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1: 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Van der Frau wie uns, für was haben wir uns entschieden? Die Entscheidung, die wir hier auf der Erde für unser Leben trafen, hat ein Ewigkeitswert, was niemals dreijährig gemerkt wird. Wenn wir erst von dieser Erde Aufschied genommen haben. Und so gehen wir dann eben noch die Geschichte von Jakob und Esau. Das wäre Zwillingsbrüder, aber sie wären sehr verschieden. 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Also hat hier eine Entscheidung getroffen für sein ganzes Leben. Also überlebt nicht lang. Er nahm einfach dem Leisten weich. Und eit sich satt und ging davon. Wir können uns noch lang über dem Also wundern. 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Und wieder lesen wir die letzte Passage im Hebräerbrief, Kapitel 12, 16 und 17. 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Wir leben von der in einer Zeit, wo uns sehr viel angeboten wird, auf alle Ebenen. So sehr wie dann gefragt, eine Entscheidung zu treffen. 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Du denkst an Dinge, die das Leben sehr schwer machen. 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Lod am Ende. Er kann alles vergeben. Woran brücken wir überhaupt eine Vergebung? Weil wir für Gott alle schuldig sind. Und nicht bloß für Gott, auch uns Menschen. So leicht haben wir was gesagt und damit all unseren Nächsten verletzt. 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Immer war da brücken wir die Vergebung. Weil wir sündige Menschen sind. Und so habe ich ein Beispiel, das ich einen Tag teilgeschickt kriege. Und ich schrieb so. In Titel 3 schreibt eine früh folgendes Erlebnis. Gar nicht lang 3 wird in unserer Church eine Botschaft von Vergebung und Versöhnung gebracht. Dort bewegt mich dort meine Erfahrung mitzuteilen. Als sie von der Ehefrau, Mutter und Oma. In meinem Teenager- und Jugendalter ward ich von meinem Vater sexuell belästigt. Und nicht bloß einmal. Jede Gelegenheit ward ausgenutzt. Mit dieser Scham und Last habe ich mich dann viele, viele Jahre rumgeschleppt. Ich war auch lang befreit, bis ich zu der Erkenntnis kam, wann ich frei werden will, muss ich loslassen und bereit sein zu vergeben. Und immer dachte ich, mein Paar musste mich fragen. Nur in langen, schweren Kampf traf ich die Entscheidung, ich will meinen Vater vergeben. Dort wir dich wie Vatertag, dann kauft ich eine Karte und schreibe meinem Vater einen Brief. Vater, alles, alles, was du mir angedonen hast, vergebe ich dir. Weil's mein Vater im Himmel mich auch vergebt hat, und so schreibt ich ihm der Kurt über Pastor. Die nächste Begegnung mit meinem Vater wird dann bei uns auf dem Hof. Ich red an der Hand und seht willkommen hier. Er nahm mit beiden Händen meine Hand und mit Tränen in die Augen seht er, meinst du das so? Jo, Pa, das mein ich so. Und dann fang der rechte Freiheit an. Bedingungslos vergeben. So konnte ich dann erfahren, wie treu Gott ist. Er hat uns als Familie gesehen und durch uns auch viele andere. Ich lud ihn in deinem Gebet. Jesus Christus, die Chance uns alle. Wir beten für die Menschen, die eine bessere Wartel haben. Du bist für alles, was uns das Leben schwer macht, um Krieg zu gehen. Schenk Mut, dass wir nicht zu stolz sind, um die alles zu bringen und uns von die ganz frei machen zu lassen. Wir beten für die Menschen, die krank sind. Schenk eine Gesundheit, wenn das dein Wille ist. Wir danken für all die, die sich entschieden haben, den Weg mit dir zu gehen. Amen.

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Tamar, eine Frau der Hoffnung. Das erste Buch der Buchreihe Die Frauen aus dem Stammbaum Jesu. Geschrieben von Francine Rövers. Juda schickte einen Boten nach Onan und Schela. Sie sollten die Herden zurückbringen. Dann befahl er Bathsheba, ein Festmahl zu bereiten. »Warum das? Es ist doch noch nicht Neumond. Ich möchte mit meinen Söhnen über die Zukunft sprechen.« Er nahm seinen Mantel und ging in die Nacht hinaus. Besser die Schwärze und die Geräusche der Nacht als das Lampenlicht und ständige Nörgeln seiner Frau zu Hause. Bathsheba folgte ihm nach draußen. »Das mit der Zukunft wissen Sie doch schon. Sie haben schon oft darüber gesprochen. Aber nicht mit mir.« Sie legte die Hände in die Hüften. »Was willst du jetzt Schlimmes über mein Haus bringen, Juda?« Er knirschte mit den Zähnen. »Es gibt ein paar Dinge, die geklärt werden müssen.« »Was für Dinge?« Sie war wie ein Hund, der seinen Knochen bewachte. »Das wirst du schon sehen, wenn es soweit ist.« »Sie sind meine Söhne, ich kenne sie besser als du. Du könntest mir wenigstens helfen, den Frieden zu bewahren in diesem Haus. Sag mir, was du vorhast, damit ich sie vorbereiten kann.« Juda funkelte sie an. »Das ist schon immer das Problem gewesen mit dir, Bathsheba. Ich habe dir freie Hand gegeben und du hast meine Söhne ruiniert.« »Ich sie ruiniert? Sie sind genauso wie du. Stur und übel gelaunt und ständig in Streit miteinander. Sie denken nur an sich selber.« Juda ging. Tamar hatte gleich geahnt, dass das Mahl in einem Desaster enden würde. Bathsheba hatte den ganzen Tag damit verbracht, Weihrauch auf ihrem Hausaltar zu verbrennen und zu den Göttern zu beten, während Tamar, Aksa und die Diener das Festmahl vorbereiteten, das Juda angeordnet hatte. Bathsheba war noch schlechter gelaunt als sonst, aber Tamar hütete sich davor, alles noch schlimmer zu machen, indem sie ihre Schwiegermutter fragte, warum es sie so aufregte, dass ein Vater seine Söhne zu einem Gespräch über ihre Zukunft versammelte. Er hatte ein gemästetes Lamm zu dem Mahl beigesteuert. Tamar hörte, wie eine der Dienerinnen sagte, dass er es wahrscheinlich gestohlen hatte. Aber Bathsheba stellte keine Fragen, sondern befahl rasch, das Tier zu schlachten und auf den Bratspieß zu stecken. Die Diener trugen Körbe mit frisch gebackenem Brot und Tabletts mit Obst und Gemüse herein. Bathsheba befahl, alle Krüge mit Wein zu füllen. »Mit Wasser und Milch wäre es aber freundlicher«, sagte Tamar, die genau wusste, dass er sich hoffnungslos betrinken würde. Wusste Bathsheba das etwa nicht? Aber Bathsheba sagte nur, »Männer lieben Wein, also geben wir ihnen ihn, so viel sie wollen.« »Aber Bathsheba, kümmere dich um deine eigenen Sachen. Dies ist mein Haus.« Sie ging durch den Raum mit dem Fuß Kissen zurechtschiebend. Juda will ein Festmahl, also kriegt er eines. Alles, was passiert, wird auf sein Haupt fallen. In ihren Augen blitzten wütende Tränen. Noch bevor Juda zurückkam, begannen seine Söhne mit dem Essen. Tamar erwartete, dass er explodieren würde, wenn er sie ohne ihn zu Tisch sitzen sah. Aber er setzte sich ruhig hin und aß schweigend. Seine Söhne hatten die besten Stücke von dem Fleisch bereits für sich genommen. Er, schon angeheitert, war gerade dabei zu erzählen, wie einer seiner Freunde auf dem Weg nach Timna einem Blinden ein Bein gestellt hatte. »Das hättet ihr sehen sollen«, wie er wie eine Schlange auf dem Bauch herumgekrochen ist und seinen Stock gesucht hat. Er kicherte und warf sich ein paar Weintrauben in den Mund. »Da drüben, habe ich gesagt, da drüben«, und der alte Trottel ist gehorsam in die Richtung gekrabbelt. Wahrscheinlich ist er jetzt noch da und sucht die Straße. Er warf seinen Kopf zurück und lachte. Seine Mutter fiel ein.
Tamar versuchte nicht zu zeigen, wie angewidert sie war. Er hielt seinen Becher hoch. »Mehr Wein, Frau!« Er sprach das Wort »Frau« so aus, als sei es eine Beleidigung. Sie goss seinen Becher voll, und er sah die anderen an. »Gleich erzähle ich euch, wie ich an das Lamm gekommen bin.« Judah warf sein Brot zurück in den Korb. »Ihr habt genug geredet, jetzt bin ich an der Reihe.« Er grinste. »Darum sind wir ja alle hier, Vater, um zu hören, was du uns zu sagen hast.« »Es ist für mich noch nicht klar, wer mein Erbe sein wird.« Es war, als ob ein Blitz den Raum getroffen hatte. Die Stille knisterte förmlich. Tamar sah ihren neuen Verwandten an. Bathsheba war kreidebleich, ihre Hände zu Fäusten geballt. Ers Gesicht, das der Wein schon gerötet hatte, wurde fast violett. Onans Augen glühten. Am besten schien es noch Schela zu gehen, den der Wein bereits ins Reich der Träume befördert hatte. »Ich bin dein Erbe«, presste er hervor. »Ich bin der Erstgeborene.« Judah sah ihn ruhig an, seine Augen kühl. »Wer mein Erbe wird, bestimme ich. Wenn ich will, kann ich alles meinem Diener vermachen.« »Wie kannst du auch nur an so etwas denken?« rief Bathsheba. Judah ignorierte sie. Seine Augen waren weiter auf seinen Ältesten geheftet. »Du tust den Schafen nicht gut und deiner Frau auch nicht.« Tamar spürte, wie sie rot und dann blass wurde, als ihr Mann und ihre Schwiegermutter sie beide ansahen. Beide sprachen gleichzeitig. Er stieß ein rüdes Schimpfwort aus, während Bathsheba ihm sofort zu Hilfe kam. »Sie hat kein Recht, sich zu beklagen.« »Tamar hat sich mit keiner Silbe beklagt«, sagte Judah kühl. »Aber jeder, der auch nur ein Auge und ein halbes Gehirn im Kopf hat, kann sehen, wie sie von deinem Sohn behandelt wird. Wenn du wissen willst, woher der blaue Flecken auf ihrem Gesicht kommt, Vater, sie ist vor ein paar Tagen gegen den Türpfosten gefallen, nicht wahr, Tamar? Sag's ihm. Vielleicht hast du ihr genauso ein Bein gestellt wie dem Blinden auf der Straße.« Er wurde blass, aber seine Augen waren wütende Kohlen. »Du wirst mir nicht wegnehmen, was mir gehört.« »Verstehst du immer noch nicht, Er? Solange ich es nicht sage, gehört dir gar nichts.« Noch nie hatte Tamar Judah so ruhig oder so kalt und fest reden gehört. Auf einmal strahlte er Autorität und Kraft aus. Zum ersten Mal, seit sie in sein Haus gekommen war, bewunderte sie ihn. Sie hoffte, dass er nicht weich werden würde. Judah sah seine Frau und seine Söhne an. »Niemand wird etwas aus meiner Hand bekommen, wenn ich es ihm nicht anbiete. Ich habe euch heute Abend hier versammelt, um euch mitzuteilen, dass derjenige meine Herden erben wird, der sich als der beste Schäfer erweist.« »Soll das ein Test sein?« Ers Stimme war verächtlich. »Ist das so?« Er grinste höhnisch. »Gib die Herde von mir aus gleich Onan, wenn dir das Spaß macht, Vater. Denkst du, dass mich das juckt? Onan ist besser mit den Schafen. Schön, aber ich bin besser mit dem Schwert.« »Siehst du nicht, was du getan hast?« keifte Bathsheba. »Du hast meine Söhne gegeneinander aufgehetzt.« »Wenn ich nicht mehr bin, wird Gott darüber entscheiden, was geschehen wird.« »Jawohl«, rief er und hob seinen Kopf, »sollen die Götter entscheiden.« Er rückte seinen Becher hoch, dass der Wein über seine Hände schwappte. »Ein Prost auf die Götter Kanaans. Ich gelobe hiermit, dass ich meine erste Tochter dem Tempel in Timna geben werde und meinem ersten Sohn dem Feuer des Moloch.« »Nein«, schrie Tamar auf. Judah erhob sich heftig. Der Atem wollte ihr versagen. Sollte sie Kinder zur Welt bringen, nur um sie elend in den Flammen in Tophet sterben
oder sich vor aller Augen auf einem öffentlichen Altar schänden zu lassen? Jetzt war auch er aufgestanden. Sein arroganter Blick bohrte sich in seinen Vater. »Denkst du etwa, mich juckt es, was du tust? Meine Brüder werden mir folgen, Vater. Sie werden dasselbe tun wie ich. Oder ich werde...« Er hielt abrupt an, als ob ihm jemand den Atem abgeschnitten hatte. Seine Augen wurden weit und angststarr. Der Becher rutschte aus seiner Hand, dass er eine rote Spur über sein gutes Gewand zog. Er griff sich an die Brust. Bazuba kreischte, »Tu was, Judah, hilf ihm!« Er versuchte zu sprechen, aber kein Wort kam heraus. Er griff sich an die Kehle, als wolle er unsichtbare Hände wegreißen. Sheila, den die Schreie seiner Mutter aufgeweckt hatten, sprang mit einem Aufschrei zurück, während Onan stumm zusah, wie er auf die Knie sackte. Judah wollte ihn auffangen, aber er kippte nach vorne, fiel mit dem Gesicht nach unten auf das Tablett mit dem Braten und rührte sich nicht mehr. »Er«, keuchte Bazuba, »er«. Tamar zitterte am ganzen Leib, ihr Herz raste. Sie wusste, dass sie als gute Ehefrau ihrem Mann helfen sollte, aber sie hatte Angst, sich zu rühren. Bazuba wollte Judah wegschieben. »Lass meinen Sohn in Ruhe, das ist deine Schuld.« Er stieß sie zurück, ging auf ein Knie und legte seine Hand an den Hals seines Ältesten. Als er sich wieder aufrichtete, sah Tamar, wie seine Augen ihr eigenes Entsetzen spiegelten. »Er ist tot.« »Das kann nicht sein.« Bazuba fiel neben ihr auf die Knie. »Du täuschst dich, Judah, er ist betrunken, er ist nur...« Sie rollte ihr mit einiger Mühe auf seinen Rücken. Sie sah sein Gesicht und schrie. An dieser Stelle unterbreche ich das heutige Kapitel. Wir machen nächste Woche hier weiter.